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1: Wir machen es uns gemütlich mit Bella Kay aus Texas. Ihr Song I Love It, I Love It, I Love It klingt super chillig, so wie man es aus dem Bedroom-Pop kennt. Das ist ein Musikstil, der oft einfach zu Hause im eigenen Zimmer entsteht und deshalb ganz entspannt, warm und ein bisschen verträumt rüberkommt. Genau diesen Vibe trifft Bella total. Sanfte Beats, gemütliche Melodien und eine Stimme, die sich anfühlt wie eine Kuscheldecke für die Ohren. I Love It, I Love It, I Love It wirkt damit wie ein kleiner Ruhemoment mitten im Alltag und ist perfekt, wenn ihr mal kurz abschalten und einmal tief durchatmen wollt.

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1: Als Vorband von Nina Chuba hat Esther Graf uns gezeigt, wie sehr ihre Musik live fetzt. Ihr Song Dafür war es echt fühlt sich mit Gitarren, Schlagzeug und viel Energie passenderweise an wie ein kleines Konzert. Es geht um Momente, die vielleicht nicht perfekt waren, sich aber trotzdem richtig angefühlt haben. Im Juni könnt ihr dann mit der Österreicherin zusammen tanzen. Da spielt Esther ein Konzert im Steintor-Varieté in Halle.
2: Hallo meine Lieben, was geht ab? Hier ist eure Esther Graf.
3: Hey.

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1: Wenn sich der wahrscheinlich entspannteste Producer Australiens mit einem amerikanischen Rap-Superstar zusammentut, der für seine gute Laune-Songs bekannt ist, kann es ja nur ein Hit werden. Cyril und Wiz Khalifa gönnen uns die perfekte Mischung aus Chillen und Happy Tunes. That's Her könnte das erste Lied auf unserer Sommer 2026 Playlist sein. Denn was brauchen wir mehr als entspannte Beats, lässigen Rap und jede Menge positive Vibes dieses Jahr?
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1: Iliva schlägt ein neues Kapitel auf. Mit ihrer letzten Tour hat die Queen aus Recklinghausen nochmal alle drei bisherigen Alben abgefeiert. Auf TikTok fasst sie die so zusammen.
2: Ich würde sagen, die Iliva-Tour war definitiv emotional. Sie war sehr sexy und dann war sie auch schon wieder emotional. Da haben wir gefeiert. Dann gab es ein lautes Boom und dann gab es Gitarre und dann gab es Tanzen und Konfetti. Aber jedenfalls habe ich dann meinen Albumnamen released und ich freue mich ganz doll auf Puller und auf alles, was noch kommt.
1: Jetzt geht's weiter mit neuem Stoff. Rennen mit Ausrufezeichen heißt ihr neuer Song und klingt trotzdem noch nach 100% Iliva, nur mit mehr Power.
3: Hey, hier ist Iliva und du hörst jetzt meine neue Single.

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1: Sonnenbrille auf, dieser Song liefert maximale Coolness. Lady Gaga hat zusammen mit Rapperin Doechii einen neuen Song gemacht. Er heißt Runway. Die Musik gehört zum Kinofilm Der Teufel trägt Prada 2, in dem sich alles um Mode, Mut und große Auftritte dreht. Der Song klingt selbst wie ein Laufsteg, stark, rhythmisch und selbstbewusst. Und man kann sich dabei richtig vorstellen, wie Models über den Catwalk gehen. Oder wir tanzen einfach selbst stolz durchs Zimmer.
2: This is Lady Gaga.
0: Lady Gaga und Doechii. Runway.

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1: Willkommen in Deutschland, Harry. Harry Styles wurde in letzter Zeit ständig in Berlin gesehen. Und jetzt wissen wir auch, warum. Sein neues Album Kiss All The Time, Disco Occasionally, klingt nämlich total nach Berliner Nachtleben. Da war also nicht nur Urlaub, da wurde auch fleißig Musik gemacht. Irgendwie komisch, dass der britische Superstar hier dann ausgerechnet von amerikanischen Mädels singt.
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1: Wo Felix Jehn draufsteht, steckt was Tanzbares für uns drin. Felix Jehn hat sich für den neuen Song Boy You Turn Me mit Cascada zusammengetan. Die kennt ihr vielleicht von großen Dance-Hits von euren Eltern. Die Idee zum Song kommt von dem alten Disco-Hit, der gerade durch eine Serie wieder total beliebt geworden ist. Und jetzt haben Felix Jehn und Cascada daraus einen coolen neuen Ohrwurm gemacht. Also Platz machen, Kopf frei kriegen, denn dieser Song bringt garantiert Bewegung in euren Tag.

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1: Somba spielt den Helden. Shane Michael Booth, wie Somba eigentlich heißt, ist ein junger Popsänger aus den USA, der gerade total durchstartet und sogar schon bei den Grammys auf der Bühne stand. Für seinen Song Homewrecker spielt er zusammen mit zwei Schauspielern in einer Art Mini-Western-Film mit. Viele Fans feiern Somba gerade, weil er seine Songs selbst schreibt und dabei oft kleine Geschichten erzählt, die sich wie Filmszenen anhören.
2: 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You're hearing my brand new song.

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1: Während alle in der großen Pause Fußball spielen, sitzt Baumgart am Klavier und wird dafür komisch angeschaut und sogar gemobbt. Baumgart ist ein junger Musiker, der in Dortmund aufgewachsen ist und in seinem Song Loser erzählt, wie mies es sich anfühlt, wenn andere einen wegen seiner Hobbys oder seines Aussehens auslachen oder ausschließen. Statt sich davon fertig machen zu lassen, bleibt er aber bei dem, was er liebt, nämlich Musik. Er dreht das Wort Loser einfach um und macht daraus ein Zeichen dafür, dass man sich nicht verbiegen lässt. So wird der Song zu einem echten Mutmacher für alle, die manchmal anders sind und trotzdem ihren eigenen Weg gehen.

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1: Musik, die wir nicht ganz so ernst nehmen und dafür umso mehr abfeiern sollten, das sind Lieder von Fajan. Kurz zur Story. Fajan heißt eigentlich Yannick Fabian und hat sich aus diesen beiden Namen seinen coolen Künstlernamen zusammengebastelt. Er kommt aus Baden-Württemberg und fühlt sich nicht nur auf der Bühne mega wohl, sondern auch im Radio. Da hat er nämlich früher selbst mal moderiert. Als Songwriter hat Fajan schon mit richtig bekannten Leuten wie Luciano oder Iliva gearbeitet. Also kein Newcomer, sondern jemand, der schon richtig was drauf hat. Hier ist der Beweis.
2: Was geht ab? Hier ist Fajan und ihr hört meine neue Single.

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1: Achtung, Gänsehautmoment. Die britische Sängerin Sienna Spiro liefert uns mit ihren 20 Jahren jetzt eine super gefühlvolle neue Single. Für The Visitor hat sie mit absoluten Musikprofis zusammengearbeitet, die schon Songs mit Lil Nas X und Miley Cyrus geschrieben haben. Sienna singt darüber, wie es ist, manchmal unsicher zu sein oder das Gefühl zu haben, nicht richtig dazuzugehören. Begleitet wird ihre starke Stimme von einem riesigen Streichorchester. Das sind viele Geigen, Bratschen und Celli, und das Ganze wurde sogar von einem Oscar-Preisträger geleitet.

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1: Wenn Kygo seine Finger im Spiel hat, ist auf dem Songcover natürlich eine Palme in Disco-Kugel-Optik. Diesmal hat sich der norwegische DJ mit Sänger Khalid und Musikproduzent Griffin aus den USA zusammengetan. Ihr Song Save My Love erinnert daran, gut auf sein Herz aufzupassen, so wie man auch auf seine besten Freundinnen und Freunde achtet. Die Musik fühlt sich an wie ein sonniger Nachmittag ohne Hausaufgaben.
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1: In diesem Fall direkt von um die Ecke. Young Pep aus Leipzig-Plagwitz hat sich 2025 ordentlich aufgewärmt und greift nun richtig an. Mit ganz vielen Auftritten im Sommer und Herbst und natürlich neuen Songs, die er da performen kann. Worüber er die so schreibt, hat er uns im Interview erzählt.
2: Momentan geht es in meinen Texten viel um das Erwachsenwerden, weil es einfach ein Thema ist, welches mich sehr beschäftigt, weil ich gerade erwachsen werde. Und daraus ziehe ich gerade einfach sehr viel Inspiration.
1: Erwachsen werden, Musikstar sein und nebenbei noch die Schule rocken. Ganz schön was los bei Pepe.

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2: Das Leben immer so leben, als hätte es kein Ende. Das nimmt sich Shaboozy vor. Seine Musik katapultiert uns immer direkt in einen imaginären Saloon und gibt uns das Gefühl, länger wach zu sein, als unsere Eltern uns erlauben. Das ist auch in Born to Die nicht anders. Shaboozy ist ein Musiker aus den USA und bekannt dafür, Hip-Hop, Pop und Country zu mixen und daraus richtig tanzbare, gute Laune-Songs zu machen. Deswegen haben wir auch diesmal alle unsere Tanz-Cowboy-Stiefel an.

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1: Olivia Rodrigo läuft im Schlafanzug im Schloss Versailles rum. Mit dem Lied Drop Dead beendet die Sängerin aus Kalifornien das Warten auf ihr neues Album You Seem Pretty Sad for a Girl So in Love. Passend zum Songtext des Liedes spielt das Musikvideo nachts in dem französischen Schloss. Olivia rennt da nicht nur im Pyjama mit ihrer pinken Gitarre durch die prunkvollen Hallen, die haben ihr sogar ein ganzes Bett hingebaut. Wild.
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1: Das ist die Kombi des Jahres. Leonie und Sänger Callum Scott aus England waren zusammen im Aufnahmestudio und haben einen ganz feinen Gute-Laune-Track zusammengekocht. Im Lied geht es darum, wie wichtig Freundschaft und Zusammenhalt sind. Manchmal hat man ja Tage, an denen alles irgendwie blöd läuft und dann ist es einfach schön, wenn jemand da ist, der sagt, hey, ich bleibe bei dir. Genau dieses Gefühl fängt der Song ein. Warm, tröstlich und als könnte uns nichts und niemand aufhalten.
2: Hey Leute, hier ist Leonie und das ist meine neue

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1: Kennst du das Tier? Es kann mit seinen Augen sehen, was hinter ihm passiert. Es hat Zähne und Vorsicht, dieses Tier ist sogar giftig. Der Tomatenfrosch. Kennst du das Tier? Du hörst den Podcast zur MDR-Doku-Serie Elefant, Tiger und Kids. In jeder Folge tauchst du in die Lebenswelt eines Tieres ein. Manche Tiere hast du bestimmt schon einmal gesehen, von anderen hast du vielleicht auch noch nie etwas gehört. In den nächsten Minuten kriegst du Fakten über große und kleine Stars des Tierreichs.

0: Bereichs, bei denen du dir denkst, what? Oder vielleicht auch, aha. Aber in jedem Fall, wow. Bist du bereit? Dann geht's jetzt los. Also das ist doch mal was ganz Besonderes. Oder wusstest du, dass Frösche auch rot sein können? Es gibt ja verschiedenste Froscharten, aber dieser kleine Kerl heute hier gehört zur Familie der Engmaulfrösche und damit zu den Amphibien und Lurchen. Sein kleiner Körper ist so ein bisschen gedrungen und wirkt fast aufgequollen. Wenn man ihn von oben sieht, ja, dann wirkt er wirklich total rundlich. Er hat einen breiten Kopf und eine kurze Schnauze. Ja, das nennt man so auch beim Frosch. Also zum Beispiel wie bei Katzen. Eine Schnauze. Witzig, oder? Und voll besonders, im Gegensatz zu anderen Froscharten, hat er sogar Zähne. Wozu er die braucht, das hörst du gleich in diesem Podcast. Wir schauen uns den kleinen roten Tomatenfrosch aber mal weiter an. Seine Augen sind weit voneinander entfernt und jeweils links und rechts am Kopf. Das ist sehr praktisch, wie auch zum Beispiel bei den grünen Fröschen, die du ja vielleicht kennst. Durch den Abstand der Augen haben Frösche einen sogenannten 360-Grad-Blick. Mega gut! Weißt du, was 360 Grad sind? Das ist ganz einfach erklärt. Steh mal auf, da wo du jetzt diesen Podcast hörst. Also du stehst auf und drehst dich vorsichtig einmal um dich selbst. Ja, einmal so richtig rum. Bis zu dem Punkt, an dem du angefangen hast. Vorsichtig, dass dir nicht schwindelig wird. Aber dieses einmal rumdrehen, das sind 360 Grad. Dann drehst du dich sozusagen einmal um die eigene Achse. Der Tomatenfrosch kann also nicht nur nach vorne schauen, so wie wir Menschen, sondern sieht auch das, was du jetzt gerade gesehen hast, als du dich einmal um dich selbst gedreht hast. Er sieht, was über ihm, hinter ihm und neben ihm passiert. Und anders als du, der Tomatenfrosch muss dafür nicht einmal den Kopf bewegen. Nice. Aber dafür kann er auch nur Dinge sehen, die sich bewegen. Rechts und links am Kopf sind übrigens auch noch die Trommelfelle der Ohren zu sehen. Trotzdem hören Frösche anders als wir Menschen, also zum Beispiel das Quaken der Artgenossen, nicht so wirklich mit den Ohren. Der Mund verstärkt Geräusche der Umgebung und gibt sie quasi an das Innenohr weiter. Der Tomatenfrosch hört also mit dem ganzen Körper. Schauen wir mal weiter. Sein Rücken ist rot, orange oder rotbraun gefärbt. Man sagt ja in der Tierwelt regeln Farben das Miteinander der Tiere. Sie stehen also für etwas. Knallige Farben wie das Rot, klar, sollen dann mögliche Feinde abschrecken. Die Farbe des Tomatenfroschs sagt anderen Tieren also ganz klar, Achtung, Abstand halten. Man muss sich das so ein bisschen vorstellen wie bei einem roten Verkehrsstoppschild. Und das ist prima, dass sich andere Tiere dann sowas denken wie, ah, mit dem Kumpel in Rot lassen wir uns lieber nicht ein, denn so wird der Tomatenfrosch nicht gefressen oder selten angegriffen. So ein Tomatenfrosch wird bis zu 5 Jahre alt. Und ja, die Farbe zeigt es schon richtig, ein Tomatenfrosch ist wirklich giftig. Hören wir gleich. Warum? Lass uns vorher nochmal schnell checken, wie groß so ein Tomatenfrosch ist. Also die Weibchen, die sind ein bisschen größer als die Männchen, 10 cm lang und sie wiegen bis zu 230 Gramm. Wie schwer sind so 230 Gramm? Naja, schau doch mal in der Küche, ob du da einen Apfel hast. Nimm ihn einfach mal in die Hand. Ja, und dann weißt du jetzt ungefähr, was ein Tomatenfrosch wiegt. Die männlichen Tomatenfrösche, die werden nur so 6 cm lang und sind dann dementsprechend auch ein bisschen leichter. An den Hinterfüßen hat der Tomatenfrosch Schwimmhäute. Die nennen sich Grabschwielen. Und damit kann er sich super easy im Boden eingraben oder im Wasser fortbewegen. Und vielleicht hörst du es schon jetzt, wo der Tomatenfrosch lebt. Ja, hier kann er diese Fähigkeiten des Eingrabens ziemlich gut gebrauchen. Denn in seinem Lebensraum ist es feucht und warm. Und hier lebt er überwiegend auf dem Boden oder der Laubschicht. Wir sind im Regenwald. Und das Gute, es ist hier nicht besonders heiß, wie zum Beispiel in der Wüste. Dafür ist es hier immer feucht warm. Also es gibt ja verschiedene Regenwaldtypen, aber in allen Regenwäldern gibt es riesige Bäume, die bis zu 60 Meter hoch sein können. Und die sorgen eben dafür, dass relativ wenig Sonnenlicht bis zum Boden runtergelangt. Und hier am Boden lebt unser Tomatenfrosch. Manche Regenwälder existieren seit Jahrmillionen und deswegen leben hier auch so viele verschiedene Tierarten zusammen. Regenwälder sind so etwas wie die Speisekammer, die Apotheke und der Wasserspeicher für die Tiere, die hier leben. Regenwälder funktionieren wie Riesenschwämme, die Regenwasser aufsaugen und es dann über Blätter wieder ausschwitzen. Mit Durchschnittstemperaturen um 25 Grad Celsius ist es das ganze Jahr über gleichbleibend warm. An bis zu 200 Tagen regnet es hier. Das ist deutlich mehr als bei uns zu Hause vor der Tür. Klar, deswegen heißt es ja auch Regenwald. Und hier in ganz wenigen Regionen lebt der Tomatenfrosch. Er kommt nur an der Ostküste der Insel Madagaskar vor Ostafrika vor. Und auch dort lebt er in nur einer bestimmten Region. Nämlich von der Bucht von Antongli bis in die Region südlich von Tamatave. Und weil es ihn so selten gibt, gilt er als sogenannte bedrohte Art. Das heißt, er muss geschützt werden. Lass uns mal ganz kurz wieder raus aus dem Regenwald, zurück zu uns nach Deutschland, denn auch hier leben Tomatenfrösche. Okay, also zugegebenermaßen nicht in der freien Natur, sondern im Zoo. Ja, in der ARD Mediathek, da triffst du jetzt 6 Kids, die waren auch mal in so einer Art Regenwald unterwegs und waren hier auf der Suche nach einem Tomatenfrosch. Im Leipziger Zoo gibt es das Gondwanaland, eine riesige Halle, in der man einen Regenwald nachgebaut hat. Und hier machen 6 Kids ihr Praktikum. In der Doku Elefant, Tiger und Kids begleiten wir sie dann auch auf der Suche nach allen möglichen Fröschen. Hör mal, so klingt das dann.
1: Wir sollten unter anderem den großen Ruderkopffrosch,
2: Großkopf-Ruderfrosch.
1: Und den
2: Gewächshaus, keine Ahnung, Frosch.
1: Den Antillenfinger-Pfeif. Nee, nein. Südlicher Tomatenfrosch.
3: Korallenfingerlaubfrosch.
4: Und noch 2 oder 3 andere Frösche suchen.
5: Hier ist einer.
6: Hier ist auch noch einer. Hier ist ein ganz kleiner. Ein ganz kleiner.
7: Oha, ja.
6: Da. Der ist richtig, richtig klein.
0: Ja, da ist richtig was los bei so einem Praktikum im Zoo. Und du merkst es schon, es gibt noch ein paar Froscharten, von denen du noch nie etwas gehört hast, oder? Und du lernst sie kennen in der Doku-Serie Elefant, Tiger und Kids. Check dir mal alle Folgen jetzt in der ARD Mediathek und im Kika Player. Zurück in den echten Regenwald. Naja, wenn man dem Tomatenfrosch hier so über den Weg läuft oder eher kriecht, sollte man auf jeden Fall Respekt vor ihm haben. Denn er ist giftig. Ja, wenn sich ein Tomatenfrosch bedroht fühlt, dann plustert er sich auf und verspritzt ein Sekret aus seinen Hautdrüsen. Und dieser Strahl, der reicht sogar einige Zentimeter weit. Würden wir Menschen die Flüssigkeit abbekommen, würde unsere Haut anschwellen. In eine offene Wunde oder die Augen sollte diese Flüssigkeit lieber nicht gelangen. Also bitte auf keinen Fall an so einem Tomatenfrosch lecken. Und wenn ein Feind einen Tomatenfrosch im Mund oder im Maul hat, dann wird er ihn bei dem Geschmack des Sekrets vermutlich definitiv wieder ausspucken. Apropos unlecker, kommen wir mal zum Mittagessen des Tomatenfroschs. Er selbst ernährt sich von Insekten, Insektenlarven, Schnecken, Regenwürmern oder anderen kleinen Lurchen. Ja, und erst wenn es dunkel wird oder die Dämmerung einsetzt und du gemütlich im Bett liegst, dann wird der kleine, rote, giftige Frosch im Regenwald erst so richtig aktiv und zieht los. Tagsüber verbringt er seine Zeit lieber eingegraben im Boden oder im Laub des Regenwalds. Ja, auch wenn in Madagaskar die Trockenzeit beginnt und es nicht mehr ganz so viel regnet, dann vergräbt sich der Tomatenfrosch im Boden für eine Ruhephase und kommt auch erst dann wieder raus, wenn die Luft feucht genug ist. Wenn im März die Regenzeit beginnt, dann legen Tomatenfrösche auch mit der Fortpflanzung los. Dann ist sozusagen für die Tomatenfrösche wieder Showtime. Und das machen sie am liebsten dort, wo es besonders viel Wasser gibt. In Tümpeln und in Gräben. Ja, der Tomatenfrosch ist ja besonders gerne nachts unterwegs. Und zu dieser Zeit suchen sich die Männchen dann auch ihre Weibchen. Sie geben dann so interessante Laute von sich, die man Balzrufe nennt. Und das ist so eine Art Gesang, der aus bis zu 60 einzelnen Tönen besteht. Klingt so ein bisschen wie das Gegacker eines Huhns. Ja, aber auch außerhalb der Balzzeit gackern Tomatenfrösche. Man kann es als eine Art Eigenwerbung verstehen. Die Männchen machen so auf sich aufmerksam. Hat sich ein Weibchen für einen der Kandidaten entschieden, umklammert das Männchen dann das Weibchen und so findet die Paarung statt. Danach legt das Weibchen ganz kleine Eier, die nun auf der Wasseroberfläche dieser Tümpel und Wassergräben schwimmen. Und daraus wird dann eine echt große Family. Es sind nämlich nicht nur ein paar Eier, sondern bis zu 1500 Stück. Ja, sie sind auch winzig klein. Diese Eier haben vielleicht gerade mal einen Durchmesser von 3 Millimetern. Und sie sind schwarz-weiß gefärbt. Und es geht dann auch total schnell, bis daraus eine kleine, große Geschwisterklicke wird. Ja, gerade mal nach 2 Tagen schlüpfen durchsichtige Kaulquappen. Das ist bei allen Froscharten gleich. Hast du schon mal Kaulquappen gesehen? Naja, eine Kaulquappe, die hat einen langen Schwanz und vorne so einen Minikörper dran. An dem sind in der Regel auch schon kleine Gliedmaßen zu erkennen, also so Ärmchen und Beinchen. Sie sind ganz klein, in der Regel nur 6 mm groß. So klitzeklein und schon echte Lebewesen. Stark, oder? Tomatenfroschbabys, also die Kaulquappen, die atmen, genau wie Fische, mit Kiemen. Das heißt, sie können also auch unter Wasser atmen. Stell dir mal vor, du könntest unter Wasser in der Badewanne atmen. Wie cool wäre das denn? Und das können eben die Kaulquappen, die auch super schnell wachsen. Nach 2 bis 3 Monaten sind sie schon bis zu 5,5 cm groß und bekommen auch schon Farbe. Erst sehen sie ja noch anders aus als Mama und Papa. Da sind sie nämlich gelb. Später dann, wenn sie größer sind, werden sie schließlich rot. Ein Tomatenfrosch kann nicht springen, so wie die grünen Frösche, die bei uns leben. Dafür sind seine Beine viel zu kurz. Aber immerhin, er kann ein wenig klettern. Und ja, sowieso prima buddeln. Und bevor hier gleich Schluss ist, möchte ich dir noch von einem Tomatenfrosch erzählen, der es in die News geschafft hat. Ja, kein Mist. Auch wenn der kleine rote Freund giftig ist. In Leipzig lebt ein Tomatenfrosch in einer WG mit anderen Tieren zusammen. Ja, echt. Der Zoo Leipzig postete im Jahr 2021, dass der Tomatenfrosch es sich gerne mal unter dem Futtertrog von Nagetieren gemütlich mache. Eins dieser Nagetiere nennt sich das Schwarzrücken-Agouti. Das sieht so ein bisschen aus wie eine kleine, süße Ratte. Und da, wo diese Agoutis leben, sind wohl regelmäßig auch Tomatenfrösche unterwegs. Mittlerweile haben sich die Agoutis wohl dran gewöhnt und beschnuppern die Frösche regelmäßig, neugierig, liebevoll. Ist doch einfach mal die süßeste WG ever, oder? Also eine Naga-Frosch-Community. In unseren anderen Folgen lernst du ein Tier kennen, das nachts feuerrote Augen hat. Du erfährst, wo Menschen mit super gefährlichen Hyänen zusammenleben und checkst, warum Flamingos eigentlich auf nur einem Bein den ganzen Tag chillen. Kennst du das Tier? Der Podcast zur MDR-Doku-Serie Elefant, Tiger und Kids.
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1: Kennst du das Tier hier? Es sieht wunderschön rosa aus. Es steht besonders gerne auf nur einem Bein in der Gegend rum. Und auch die Männchen, ja, produzieren Milch, mit denen die ganz Kleinen gefüttert werden. Der Flamingo. Kennst du das Tier? Hallo, wir sind der Podcast zur MDR-Doku-Serie Elefant, Tiger und Kids. In jeder Folge tauchst du in die Lebenswelt eines Tieres ein. Manche Tiere hast du bestimmt schon einmal gesehen, von anderen hast du vielleicht auch noch nie etwas gehört. In den nächsten Minuten kriegst du jetzt jedenfalls Fakten über große und kleine Stars des Tierreichs. Und da denkst du dir dann vielleicht, what? Oder vielleicht auch, aha. Aber in jedem Fall, wow. Bist du bereit? Dann geht's los. Kein Vogel sieht aus wie dieser. Ja, mega besonders, oder? Er hat lange Beine, einen langen Hals und einen gebogenen Schnabel. Es gibt 6 verschiedene Arten von Flamingos. Trotzdem sehen sie sich alle ziemlich ähnlich. Und der am weitesten verbreitete, das ist der rosa Flamingo. Er ist ein ziemlich großes Tier. Von der Schnabelspitze bis zu den Zehen misst er teilweise bis zu 1,90 Meter. Boah, das sind fast 2 Meter, die so ein Flamingo groß sein kann. Das ist ungefähr so hoch wie deine Wohnungstür. Dafür wiegt der aber nicht so viel. Gerade einmal bis zu 3,5 Kilo ist der nur schwer oder leicht. Was sind 3,5 Kilo? Naja, schau mal, ob du in der Küche so eine mittelgroße Melone liegen hast. Heb sie hoch und dann weißt du ungefähr, so viel wiegt also ein Flamingo. Also dafür, dass er so groß ist, gar nicht so schwer. Oder? Flamingos sieht man sehr gut schon von Weitem. Denn ihr Gefieder ist in der Regel immer in unterschiedlichen Rosatönen gefärbt. Woher kommt das eigentlich? Wie pink oder zartrosa sein Federkleid aussieht, hängt auch davon ab, was ein Flamingo so frisst. Also vor allem sind es gerne Krebstierchen und eine ganz bestimmte Alge. Eine Alge aus der Gattung Duna liella. Und beide enthalten den Farbstoff Carotin. Dieser Farbstoff wird dann in der Leber umgewandelt und färbt die Federn regelrecht ein. Also du kannst dir das so vorstellen, wenn du zum Beispiel jeden Tag ganz viel Möhren isst, also so richtig viel, dann würde deine Haut davon so ein bisschen orange werden. Und so ähnlich läuft es dann auch für den Flamingo. Viele Krebse, viele Algen. Und schon trägt man als Flamingo, übrigens auch als Flamingomann, pink. Aha. Richtig cool, oder? Wenn Federn ausfallen, dann verlieren sie ihre schöne Farbe. Allerdings wieder. Wo sind Flamingos zu Hause? Ja, also Flamingos, die kommen viel in der Welt rum. Sie kommen in Nord- und Ostafrika vor, in Südwest- und Zentralasien, in Süd- und Mittelamerika oder auch bei uns in der Nähe, in Südeuropa. In Südspanien und Südfrankreich brüten sie in Kolonien gemeinsam ihre Eier aus. Eine Kolonie, was ist das? Naja, das sind viele Flamingos, die auf einen Haufen leben. Flamingos können prima schwimmen und weite Strecken fliegen. Besonders gerne gemütlich machen sie es sich am Ufer von Seen. Zum Beispiel auch in Flussmündungen oder in Lagunen. Weißt du, was eine Lagune ist? Naja, also wenn eine Insel im Wasser mit der Zeit langsam absinkt, dann entsteht zwischen Insel und Riff ein Bereich, den nennt man Lagune. Also ein Bereich, in dem das Gewässer relativ flach ist. Die Insel steht hier flach unter Wasser, man sieht sie aber nicht. Und man kann prima durchs flache Wasser warten. Und so macht es dann auch der Flamingo. Hier steht er besonders gerne in der Gegend herum oder stolziert auf und ab. Und dabei sucht er dann auch nach seinem Futter. Naja, er wühlt mit den Füßen den Schlamm auf und holt so kleine Krebse, Würmer oder Algen nach oben, die er dann genüsslich schlemmen kann. Die Füße, die sind mega besonders beim Flamingo. Sie sehen so ein bisschen aus wie die von Enten. Es sind 3 Krallen, die mit Schwimmhäuten verbunden sind. Ja, und immer wieder stecken Flamingos den Kopf ins Wasser, um da unten im Schlamm dann wie ein Sieb nach Nahrung zu suchen. Ja, der Schnabel, der funktioniert eben wie so ein Sieb. Alles, was der Flamingo so Essbares findet im Schlamm, bleibt praktischerweise im Schnabel hängen. Oft sieht man in freier Natur schon von Weitem eine riesige Ansammlung rosa. Ja, das sind ganz viele Flamingos, die gemeinsam in einem riesigen Schwarm hier herumstehen. Es können Tausende oder sogar 1 Million Tiere sein. Und diese Ansammlungen, die kommen in Afrika vor. Da wäre es doch mal richtig cool, ein Selfie zu machen, oder? In unseren anderen Folgen dieses Podcasts hörst du, dass einige Tiere echt nur einige Jahre leben. Flamingos, die werden aber vergleichsweise alt, etwa 30 Jahre. Leben sie im Zoo, können sie sogar bis zu 80 werden. In der ARD-Mediathek triffst du jetzt 6 Kids, die bei ihrem Praktikum im Zoo echten Flamingos ganz nahe kommen. Eine der 6 Kids ist sogar total verliebt in Flamingos. Stella.
2: Ich finde Flamingos total schön. Rosa. Rosa ist meine Lieblingsfarbe. Wie soll ich sie denn finden? Einfach wunderschön.
1: Die 6 Kids stehen am Flamingo-Gehege und sollen die Tiere zählen, die sie sehen. Es sind eine Menge. Mit dabei auch Jungtiere. Die Zählung überwacht ein Tierpfleger.
3: Jetzt haben wir natürlich ganz schön viele Flamingos. Unsere Tierpfleger müssen natürlich immer gucken, ob alle Tiere da sind. Meint er, das schaffen die bei den Flamingos auch? Könnt ihr ungefähr schätzen, wie viele es sind?
4: 70 bis 80.
5: 100.
3: Wir fangen ganz einfach an. Wir zählen erstmal die jungen Vögel. Nicht schätzen, zählen.
1: 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Jetzt in der ARD-Mediathek und im Kika-Player. Was du in der Doku auch siehst, Flamingos stehen total gerne auf nur einem Bein. Aber warum ist das eigentlich so? Naja, wir können das hier ein für alle Mal klären. Forschende haben darüber auch jahrelang gerätselt und irgendwann herausgefunden, für die Flamingos ist das so alles viel praktischer. Probier das mal aus, während du jetzt diesen Podcast hörst. Stell dich mal auf nur einen Fuß, das andere Bein winkelst du an. Ja, ist ganz schön anstrengend, aber nicht für die Flamingos. Im Gegenteil, sie können so viel bequemer ihr Gleichgewicht halten und noch viel spannender, Flamingos schlafen sogar genau so. Achso, du kannst das Bein übrigens jetzt wieder runterlassen. Also, so ein Flamingo auf einem Bein. Es gibt Orte, an denen Flamingos im Wasser stehen, da kann es halt schnell mal richtig kalt werden. In den Anden zum Beispiel. Das ist einer der längsten Gebirgszüge der Welt. Und da ist das dann eben richtig praktisch, wenn so ein Flamingo mit nur einem Bein im echt kalten Wasser steht. Das andere Bein wird dann an den Körper angezogen und im Gefieder abgelegt. Da bleibt es schön warm. Ab und zu wechseln die Flamingos mal die Seite und sparen so Energie. Naja, weil ein Bein weniger Wärme im Wasser verliert als 2. Richtig clever. Kommen wir mal zu kleinen Flamingos. Die können schon recht schnell laufen. Ja, nach 4 Tagen verlässt so ein Babyflamingo sein Nest. In Südeuropa brüten Flamingos zwischen Mitte April und Mai. Und genau wie Hühner oder Enten legen Flamingos Eier. Sie bauen dann hier in den Lagunen bis zu 40 cm hohe Gebilde. Aus Schlamm. Ja, die sehen so ein bisschen wie ein Kegel aus. In eine kleine Mulde legt die Flamingo-Mama dann ein Ei, so dass es nicht wegkullern kann. Und schon bald schlüpft ein Jungtier. Durch das Kegelnest werden Ei und Küken nicht nass. Und die kleinen Flamingos haben dann nach dem Schlüpfen einen richtig kleinen Thron. Bei vielen Tieren kümmern sich ja oft nur die Weibchen um den Nachwuchs. Bei den Flamingos läuft das aber viel gerechter ab. Männchen und Weibchen wechseln sich beim Brüten des Eis ab. Bis zu 32 Tage, also etwa einen Monat lang, wachsen die Küken, bis sie schließlich aus ihren Eiern schlüpfen. Ihr Aussehen erinnert kurz nach der Geburt noch gar nicht an das eines echten Flamingos. Die Beinchen, die sind erst dick und rot. Und das Federkleid bei der Geburt ist erst einmal grau. Sie ernähren sich, meist bei der Mama, von der sogenannten Kropfmilch. Und die ist leuchtend rot. Vor allem ist sie schön fettig und hat genug Eiweiß zum Großwerden. So, bevor diese Folge Podcast hier gleich schon wieder zu Ende ist, will ich dir unbedingt noch von zwei Flamingo-Männchen erzählen, die in den News berühmt geworden sind. Sie leben in einem britischen Vogelpark. Die beiden Männchen sind sogar ein Paar. Seit 5 Jahren sollen sie schon zusammen sein und das ist vor allem ungewöhnlich, weil sich Flamingos eigentlich jedes Jahr neue Partner oder Partnerinnen suchen. Und diese beiden, die hatten aber eben anscheinend richtig Bock auf eine langfristige Beziehung und haben was total Freches gemacht. Sie haben anderen Flamingos im selben Gehege ein Ei gestohlen und das Küken dann als ihr eigenes Kind aufgezogen. Dazu brauchten sie gar kein Flamingo-Weibchen, denn auch Flamingo-Männer produzieren die Milch, mit der die Jungen gefüttert werden können. Und über die Milch geben sie dann auch etwas von ihrer eigenen Farbe ab. Ja, neue Eltern in einer Flamingo-Gruppe kann man gut daran erkennen, weil sie eben so viel von ihrem eigenen Pigment, nennt man das, also ihrer eigenen Farbe, an ihre Küken abgeben. So viel, dass sie oft fast richtig weiß werden. Kein Wunder also, dass die beiden Flamingo-Männer in Großbritannien etwas blass um die Nase waren. So wie ganz normale, gestresste Menscheneltern eben auch manchmal. 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
1: In diesem Fall direkt von um die Ecke. Young Pep aus Leipzig-Plagwitz hat sich 2025 ordentlich aufgewärmt und greift nun richtig an. Mit ganz vielen Auftritten im Sommer und Herbst und natürlich neuen Songs, die er da performen kann. Worüber er die so schreibt, hat er uns im Interview erzählt.
2: Momentan geht es in meinen Texten viel um das Erwachsenwerden, weil es einfach ein Thema ist, welches mich sehr beschäftigt, weil ich gerade erwachsen werde. Und daraus ziehe ich gerade einfach sehr viel Inspiration.
1: Erwachsen werden, Musikstar sein und nebenbei noch die Schule rocken. Ganz schön was los bei Pepe.

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1: Das Lied Wach ist sowas wie eine kleine Wiedersehensparty. Nach 7 Jahren haben sich Irin aus Bietigheim-Bissingen und Reezy aus Frankfurt wieder getroffen, um gemeinsam Musik zu machen. Mit diesem Lied gibt Irin einen weiteren Einblick in sein Album Nostalgia. Es klingt allerdings gar nicht nach Party, sondern viel eher, als hätten die beiden sich ganz viel Raum gegeben, um alle Gefühle zu- und rauszulassen. Es geht um Nähe, die man fast spüren, aber nicht ganz festhalten kann. Man merkt, wie sehr sie sich wünschen, verstanden und gehört zu werden. Der Song ist ruhig, ein bisschen melancholisch und genau richtig für Momente, in denen Gefühle ganz leise, aber besonders stark sind.

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1: Wo Felix Jehn draufsteht, steckt was Tanzbares für uns drin. Felix Jehn hat sich für den neuen Song Boy You Turn Me mit Cascada zusammengetan. Die kennt ihr vielleicht von großen Dance-Hits von euren Eltern. Die Idee zum Song kommt von dem alten Disco-Hit, der gerade durch eine Serie wieder total beliebt geworden ist. Und jetzt haben Felix Jehn und Cascada daraus einen coolen neuen Ohrwurm gemacht. Also Platz machen, Kopf frei kriegen, denn dieser Song bringt garantiert Bewegung in euren Tag.

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1: Blackpink sind endlich zurück. Und zwar mit ihrem neuen Mini-Album Deadline, auf das Fans schon super lange gewartet haben. Nach der riesigen Welttour der Band aus Südkorea freuen sich jetzt alle auf das erste gemeinsame Comeback der vier seit über 3 Jahren. Auf dem Album gibt's 5 ganz unterschiedliche Songs, die zeigen, wie sehr sich Blackpink musikalisch weiterentwickelt haben. Der Titelsong Go ist richtig powerful und steckt voller Mut, Energie und Zusammenhalt.

0: 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Wer sind eigentlich? Kraftwerk.
1: Kraftwerk. Die Jungs um den Düsseldorfer Bandgründer Ralf Hütter hatten es sich zur Aufgabe gemacht, anders zu sein. Anders als eben die Bands, die damals angesagt waren. Sie wollten nicht einfach Gitarre spielen, sondern sich ihre Instrumente selbst bauen. Aus Metallteilen, Kabeln, Tasten, Drähten und Platinen entstanden seltsame Rhythmusmaschinen oder auch Synthesizer, riesige Keyboards. Kraftwerk wollten damals, in einer Zeit vor dem Internet, Computer oder Smartphones, die Zukunft sein. Oder das, was man sich in den 70ern unter Zukunft vorstellte. Auf der Bühne verhielten sich die vier wie Roboter. Mit steifen Bewegungen standen sie hinter ihren selbstgebauten Instrumenten.
2: Wir sind die Roboter. Wir sind die Roboter.
1: Auch in ihren Texten ging es oft um eine Welt, in der Mensch und Technik verschmilzen. Aber auch um ganz normale Dinge, wie die Fahrt auf einer Straße. Ihr Song Autobahn wurde ihr Durchbruch. Obwohl die Single ganze 22 Minuten lang war, wurde die Band dadurch weltbekannt. Viele sagen heute, Kraftwerk waren ihrer Zeit weit voraus. Sie nahmen viele Musikrichtungen vorweg, die heute noch angesagt sind, wie EDM, Electronic Dance Music oder Techno. Kraftwerk beeinflussten auch Bands, die selber später zu Legenden wurden, wie zum Beispiel Depeche Mode, die Franzosen von Daft Punk oder auch David Bowie. Ihre Idee, einfache Melodien mit verrückten und seltenen elektronischen Sounds zu verbinden, empfinden noch heute viele Menschen als revolutionär.
3: Sie ist ein Model und sie sieht gut aus.
1: Als Popstars haben sich die Musiker von Kraftwerk dagegen nie gesehen. Sie schickten mitunter sogar Roboterpuppen zu Fernsehinterviews, um nicht selber hingehen zu müssen. Ruhm war ihnen nie wichtig. Neue Klänge erfinden? Schon. Karl Bartos, heute ein älterer Mann mit grauen Haaren, war in den 70ern bei Kraftwerk dabei und erklärt, was sich die Band für ihre Musik zum Vorbild nahm, wovon sie sich inspirieren ließ.
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1: Leonie und Marcus and Martinez wollen uns tanzen sehen. Die norwegischen Zwillingsbrüder sind mittlerweile richtig erwachsen geworden und bereit, das Nachtleben auf den Kopf zu stellen. Zusammen mit Leonie träumen sie in ihrem Song Moonlight davon, die ganze Nacht im Mondlicht durchzutanzen. Für das Coverfoto sind sie sogar auf ein Berliner Dach geklettert, mit einem riesigen Mond im Hintergrund. Aber ich sag's euch, die Sonne eignet sich auch ganz hervorragend als Disco-Kugel.
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1: Gracie Abrams läuft gegen Wände. Gracie ist eine Sängerin aus den USA, die gerade total durchstartet, weil sie super ehrlich über Gefühle singt. Zum Beispiel darüber, wie es ist, wenn man an seine Grenzen kommt und trotzdem weitermacht. Genau darum geht's im neuen Song Hit the Wall. Manchmal fühlt man sich, als ob man vor einer riesigen Wand steht, aber mit Selbstvertrauen und vielleicht ein bisschen Hilfe finden wir immer einen Weg drüber oder drumherum. Und keine Sorge, beim Zuhören gibt's garantiert keine Beulen.
2: Hi,

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1: Ein gemeinsamer Song von Martin Garrix und Ed Sheeran stand nicht auf unserer Bingo-Karte für 2026. Und extra verrückt, die beiden haben den Song tatsächlich schon vor 12 Jahren geschrieben, nachdem sie sich bei einer Partynacht in Amsterdam kennengelernt haben. Damals blieb der Track aber irgendwie einfach liegen und Martin Garrix meinte selbst sogar, dass er eigentlich dachte, dass er nie veröffentlicht würde. Umso schöner, dass er uns Repeated jetzt zu seinem 30. Geburtstag doch noch schenkt. Und als wäre das nicht genug, kommt dieses Jahr auch noch sein erstes Album raus. Was für ein Jahr für Martin Garrix.
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3: Hey, this is Ed Sheeran.

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1: Möchte man die Beine hochlegen und die Seele baumeln lassen. Dieser Song von Bob Marley, dem berühmtesten Reggae-Musiker aller Zeiten, bringt das Reggae-Feeling sehr gut rüber. Schließt man die Augen, wird es direkt 10 Grad wärmer und man fühlt sich, als wäre man in der Karibik. Genauer, auf der Insel Jamaika. Von dort nämlich kommt der Reggae. Reggae erkennt man sofort. Das liegt an der besonderen Betonung. Normalerweise werden in Popsongs ja die Zählzeiten, also die Beats 1 und 2 und 3 und 4 betont. Beim Reggae hingegen liegen die Betonungen genau dazwischen. 1 und 2 und 3 und 4. Offbeat nennt man das, also neben dem Beat. Der Reggae-Sound ist noch gar nicht so alt. Er entstand vor ungefähr 50 Jahren in der Karibik, auf der sonnigen Insel Jamaika. Dort leben vor allem Schwarze, die Nachfahren der Sklaven, die ab dem 16. Jahrhundert von Afrika in die Karibik geschifft wurden und die dort auf den Plantagen für die Weißen schufteten. Ihre musikalischen Wurzeln bewahrten sie sich allerdings und in den 1960er Jahren mischte sich dieser afrikanisch geprägte Sound mit der Soul- und Bluesmusik, die man im Radio hörte. Daraus entstand auf der Insel Jamaika das, was man heute Reggae nennt. Von Jamaika aus eroberte der Reggae-Sound dann bald die große, weite Welt. Viele Jamaikaner zogen nämlich ab den 1960er Jahren nach England, um dort zu arbeiten. Und sie nahmen ihre Musik mit, die dann in England ziemlich schnell ziemlich beliebt wurde. Besonders beliebt wurde ein Mann, der Jamaikaner Bob Marley. Der Mann mit den Dreadlocks wurde der erste Superstar des Reggae. In einem Interview beschrieb Marley das ganz besondere Gefühl des Reggae.
2: Ich fühle die Musik und deshalb kann man sie auch nicht nachmachen. Sie ist ein Gefühl, das von innen kommt. Das kann man nicht lernen. Klar kannst du theoretisch den Rhythmus und die Harmonien verstehen, aber trotzdem kannst du die Musik nicht machen.
1: Bob Marley starb bereits im Alter von 36 Jahren, aber seine Songs sind noch heute sehr beliebt. Genau wie der Reggae-Sound, der uns alle, wenn wir die Augen schließen, innerhalb von Sekunden an einen Strand in der Karibik beamt.
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1: Sie kam, sie sang und sie siegte. Beim Eurovision Song Contest in Wien hat uns Dara aus Bulgarien komplett verzaubert und am Ende völlig verdient haushoch gewonnen. Der Vibe von Darina Jotova erinnert ein bisschen an Nina Chuba. Obwohl sie in ihrer Heimat schon ein richtiger Superstar ist, war sie total überwältigt und unglaublich dankbar für die vielen Stimmen. Einfach super sympathisch. Ihr Song Bangaranga bedeutet so viel wie ein wildes, lautes Durcheinander und steht dafür, mutig seinen eigenen Weg zu gehen, auch wenn andere etwas anderes erwarten.

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1: Wenn ihr eine Idee und Bock habt, hört nicht darauf, was andere sagen und macht einfach mal. Das hat uns Malik Harris zu seinem neuen Song mitgegeben. Der Boy aus Bayern hat uns nämlich verraten, dass die Gitarre im Lied Lie to Me einfach nur mit dem Handy aufgezeichnet wurde, nicht mit krasser Studiotechnik. Es hat sich sowohl privat als auch beruflich in letzter Zeit super viel bei ihm verändert. Deswegen möchte Malik mit diesem Lied ein neues Kapitel einläuten, sagt er.
2: Und wenn sich so viele Dinge um einen rum verändern, dann kann es oft sein, dass man sich selbst so ein bisschen verliert dabei. Und genau darum geht es in dem Song, also sich selbst zu verlieren, aber sich selbst auch wiederzufinden. Und man könnte im ersten Moment meinen, es ist ein Gespräch zwischen zwei Leuten, aber ich sage euch jetzt mal ein Geheimnis nur unter uns. Es ist eigentlich ein Gespräch zwischen mir und einer Version meiner selbst.
3: Hey, vorne, was geht? Hier ist Malik Harris und ihr hört jetzt meine neue Single. So

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1: Das ist das beste Lied auf Taylors Album The Life of a Showgirl, finde ich. Elizabeth Taylor von Taylor Swift erzählt davon, wie es ist, super berühmt zu sein und trotzdem nach echtem Glück zu suchen. In dem Lied geht es um die Schauspielerin Elizabeth Taylor, die in den 50ern auf der ganzen Welt bekannt war. Taylor Swift singt darüber, wie schwer es sein kann, die große Liebe zu finden, wenn alle zuschauen. Dabei denkt sie natürlich auch an ihr eigenes Leben im Rampenlicht. Der Song zeigt, dass Ruhm toll sein kann, aber Liebe und Freunde noch viel wichtiger sind. Hey,

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1: Was wäre, wenn genau jetzt unsere guten alten Zeiten von morgen sind? Christy Sorandi hat mit Good Old Days einen Song geschrieben, der uns daran erinnert, den Moment richtig zu genießen. Also lachen, tanzen, draußen spielen und alles aufsaugen, was Spaß macht. Die Musik fühlt sich warm an, wie ein Sommertag mit Freundinnen und Freunden und ganz viel guter Laune. Der britische Sänger und Songschreiber liefert uns damit einen perfekten Song für lange Sommerferien voller besonderer Augenblicke, die man nie vergessen will.

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1: Drei Facts hat uns Jolle über sich dargelassen. Sie kann ihre Augenlider hochklappen. Sie hatte früher Rennmäuse namens Keks und Krümel. Und sie liebt Heimwerken über alles und hat sogar drei verschiedene Sägen. Außerdem ist sie halt auch noch Sängerin, Songschreiberin und Synchronsprecherin, kommt aus Hamburg und hat endlich ihren eigenen Sound gefunden, hat sie uns im Interview erzählt. Für ihren neuen Song Tief war das Ziel vor allem Leichtigkeit.
2: Neben diesem ganzen Drama, was ich dann doch manchmal auch verspüre, wenn ich Musik schreibe, ist es eigentlich alles nicht so tief. Ich weiß, man sollte das nicht machen, man muss sich nicht vergleichen oder so seine Schicksale nicht vergleichen, aber es gibt auf jeden Fall Menschen auf dieser Welt, die es wesentlich schlechter getroffen haben und da ein bisschen, ich glaube, ich wollte ein bisschen demütig sein, aber auch ein bisschen embracen, die Sonne wieder reinzulassen und dass nicht alles immer so schlimm ist, wie man sich das im Kopf ausmalt.

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1: Als Vorband von Nina Chuba hat Esther Graf uns gezeigt, wie sehr ihre Musik live fetzt. Ihr Song Dafür war es echt fühlt sich mit Gitarren, Schlagzeug und viel Energie passenderweise an wie ein kleines Konzert. Es geht um Momente, die vielleicht nicht perfekt waren, sich aber trotzdem richtig angefühlt haben. Im Juni könnt ihr dann mit der Österreicherin zusammen tanzen. Da spielt Esther ein Konzert im Steintor-Varieté in Halle.
2: Hallo meine Lieben, was geht ab? Hier ist eure Esther.

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1: Ich glaube, es hackt. Dieser Ausspruch kommt von einer anderen Redensart, nämlich alles hackt auf mich ein. Naja, das sagt jemand, der von allen Seiten bedrängt wurde und das Gefühl hatte, jeder wollte ihm schaden. Man kann sich das bildlich vorstellen. Er fühlte sich etwa wie ein Huhn, auf das alle anderen Hühner einhacken. Kein Wunder, dass er seine Entrüstung mit den Worten zum Ausdruck bringt. Ich glaube, es hackt.
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1: Auf der faulen Haut liegen. Die alten Germanen hatten bei den Römern keinen guten Ruf. Ungebildet, kulturlos und offenbar auch stinkend faul. So beschrieb es jedenfalls der gelehrte Tatius. Die Germanen würden ihre Tage gern auf den Häuten und Fellen von Tieren vertrödeln. Sie würden also auf der faulen Haut liegen. Das war allerdings ein Vorurteil. Die ach so faulen Germanen gaben den Römern bekanntlich gehörig eins auf die Nase. Was aus dieser Zeit geblieben ist, neben ein paar Knochen und verbeultem Kriegsgerät irgendwo im Boden, die Redewendung von der faulen Haut, die eigentlich gar nicht so faul ist.
0: 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Schick sie uns an tweens@mdr.de.

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1: Nico Santos arbeitet hart an seiner Lebenseinstellung. Ich werde immer 100 Gründe finden, um sauer zu sein, 1000 Gründe, um traurig zu sein, aber so will ich nicht leben. Das singt er im Song Optimist, während Nico gerade privat alle möglichen Nebenmissionen macht und dabei hier und da auch Geräusche für seine Songs einsammelt, hat er uns ein Lied dagelassen, das uns so lange Kraft und Zuversicht geben soll.
2: Der Song für alle, die gerade kämpfen, egal wie schwer es ist, gebt die Hoffnung nicht auf und versucht, das Gute zu sehen. Bleibt optimistisch.
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0: Yes.
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1: Bei Isabella Rosa war anscheinend der Farbkasten leer. Wenn sich etwas nach Pastellfarben anfühlt, dann ist es der Anfang von ihrem Lied Hallucination. Passend dazu kommen auch Coverbild und Video verwaschen, aber auch verspielt um die Ecke. Isabel ist eine der spannendsten jungen Stimmen im Alternative Pop im Moment, ist gerade Anfang 20 und kommt aus Maryland in den USA. Mit dem Lied kündigt sie noch ein paar weitere neue Songs an, die sie dann bestimmt auch als Vorband von Madison Beer auf Tour durch Europa spielt. Aber keine Sorge, die Gefühle sind hier nicht verdünnt.

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1: Die Ohren steif halten. Wer den Mut nicht verlieren soll, muss sprichwörtlich die Ohren steif halten. Eigentlich kommt diese Redewendung aus dem Tierreich. Wenn Pferde, Esel oder Hunde aufmerksam sind, dann halten sie die Ohren steif. Sie stellen die Lauscher auf und spitzen sie regelrecht. Wenn sie die Ohren aber herabhängen lassen, dann sind sie müde oder geben nicht besonders Acht. Bei uns Menschen stehen die Ohren zwar immer aufrecht, aber es kann ja nicht schaden, das hin und wieder auch gedanklich zu überprüfen.
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1: Ich verstehe nur Bahnhof. Diese Redewendung kommt aus der Zeit des Ersten Weltkriegs. Damals war der Zug noch das wichtigste Verkehrsmittel. Als im Krieg deutlich wurde, dass Deutschland geschlagen war, da wollten die Soldaten nur noch eins: ab zum nächsten Bahnhof und sicher nach Hause kommen. Das bestimmte die Gedanken an der Front so sehr, dass die Soldaten andere Themen häufig mit dem Satz abwiegelten: Ich verstehe nur Bahnhof.
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1: Young Sam Paul und Anaïs knipsen den Frühling an. Ihr Song Art Attack klingt warm und ein bisschen verträumt und erzählt davon, wie sich im Leben vieles verändert, man sich aber innen trotzdem noch gleich fühlt. Young Sam Paul ist ein Rapper aus Baden-Württemberg. In seinen Songs geht es oft darum, erwachsen zu werden, seinen Platz zu finden und mit inneren Widersprüchen umzugehen. Die Münchnerin Anaïs ist bekannt für ihre sanfte Stimme und dafür, Gefühle in ruhige, schöne Melodien zu packen. Zusammen haben sie mit Art Attack einen perfekten Song für länger werdende

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1: Geht der Gast auf die Toilette. Nach 5 Minuten kommt er wieder und die Tür ist ausgehangen. Fragt der Kellner, warum haben Sie denn die Tür ausgehangen? Sagt der Gast daraufhin, na, damit niemand durchs Schlüsselloch gucken kann.
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1: Frag dich mal, wofür du das machst. Für dich oder die anderen? Spannende Frage, mit der 80er Pop-Queen Madonna da in ihren gemeinsamen Song mit Sabrina Carpenter einsteigt. Der Song klingt nach fröhlichem Pop mit tanzbaren Beats und einer extra Portion Glitzer. Madonnas cooler Sound trifft auf Sabrina Carpenters helle Stimme und zusammen liefern uns die beiden einfach 100% Frauenpower. Mit einer klaren Botschaft an den Rest der Welt. Eure Kritik brauchen wir nicht. Bring lieber Liebe mit.
2: Sabrina. Madonna.

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1: Weißt du überhaupt noch, wer ich bin? Fragt Zati ganz besorgt in seinem neuen gleichnamigen Lied. Der Berliner singt darüber, dass sich zwei Menschen ein bisschen aus den Augen verloren haben und nicht mehr richtig wissen, wie der andere eigentlich ist. Dabei spielt die Geschichte mitten in einem lauten Club, wo alles bunt und wild ist, aber die Gefühle trotzdem durcheinander.

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2: So schützt sich die Umwelt.
3: Ich denke, dass man die Umwelt retten kann, indem man, wenn man Obst oder Gemüse kaufen möchte, dann nicht die Plastiktüten benutzt.
4: Beim Einkauf nach Hause tragen haben wir Rucksäcke und Tüten, die wir wiederverwenden können.
5: Dass man zum Abwischen halt auch manchmal einfach Stofftücher nimmt und nicht immer jedes Mal ein neues Papiertuch.
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1: Okay, also was ist klein, grün und dreieckig?
2: Keine Ahnung.
1: Ein kleines grünes Dreieck. Und was ist klein, grau und dreieckig?
2: Keine Ahnung.
1: Der Schatten vom kleinen grünen Dreieck.
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1: 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Gemeinsam mit Superstar Becky G liefert uns Tobias Topic aus der Nähe von Düsseldorf ein Lied, das nach Sommer, Sonne, Strand und Wassermeloneneis klingt. 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
1: Das ist mir peinlich.
2: Meine Mama, die war auf dem Schulhof und hat mich abgeholt aus dem Hort in der Grundschule. Und dann hat sie mit mir so ein bisschen geredet, als wäre ich ein ganz kleines Kind. 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
1: 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Ist deine Nase noch heil? Fragt die Oma besorgt. Ja, Omi, die zwei Löcher waren schon vorher drin.
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1: Wer hat dich gefragt? Sarah, Ben und Noel von Kika Live haben zusammen mit einem Musikprofi ihren eigenen Song gemacht und das in nur wenigen Wochen. Der Song setzt ein klares Zeichen gegen Hate, Ausgrenzung und Mobbing im Netz. Die drei machen darin Mut und zeigen, du darfst so sein, wie du bist und du bist wichtig. Niemand hat das Recht, dich online fertig zu machen oder kleinzureden. Entstanden ist ein richtig starker, gute-Laune-Song, der Spaß macht und

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1: Das ist das Schönste am Versöhnen.
2: Also schön am Versöhnen finde ich, wenn man sieht, dass der andere auch glücklich ist und wieder froh ist und weiß, dass der Streit jetzt vorbei ist.
3: Dass man zum Beispiel auch aus den Fehlern, die man gemacht hat, lernt und dann wächst man halt noch mehr zusammen mit dieser Versöhnung.
4: Wenn man sich wieder verträgt, was zum Glück bei mir immer ziemlich schnell passiert, dann fühlt es sich richtig gut an, weil man halt wieder befreundet ist und dann lacht man auch darüber, wie man sich eben so gestritten hat.
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1: Einen wunderschönen Nachmittag wünsche ich euch allen. Es ist 16 Uhr. Das heißt, wir starten mit MDR Tweens Live. Ich bin Vivi und heute, da geht es hier ums Lesen. Heute geht es um Filme, sowohl vor als auch hinter den Kulissen. Heute geht es außerdem natürlich um Fußball, denn die Weltmeisterschaft der Männer startet. Und heute gibt's, wie immer, die beste Musik auf eure Öhrchen.

Weltmeisterschaftszeit heißt auch Orakelzeit. Und im Tierpark Gera, da gibt es in diesem Jahr ein ganz besonderes WM-Orakel, nämlich zwei Goldkopf-Löwenäffchen. Die übernehmen die Aufgabe, die Spiele der deutschen Mannschaft vorherzusagen. Heute Abend ist es nämlich soweit, da wird die Fußball-Weltmeisterschaft der Männer eröffnet. Und natürlich brauchen wir auch in diesem Jahr wieder ein Tierorakel. Vor jedem Deutschlandspiel stehen deshalb zwei Schalen mit Würmern für die Äffchen bereit. Eine Schale steht für Deutschland, die andere für den jeweiligen Gegner. Und die Äffchen, die entscheiden mit ihrer ersten Wahl, welches Team ihrer Meinung nach gewinnen wird. Zu sehen sind die Vorhersagen auf dem Insta-Kanal der Sparkasse Gera Greiz. Ob die beiden Goldkopf-Löwenäffchen mit ihren Tipps richtig liegen, zeigt sich dann natürlich erst auf dem Fußballplatz. Und für Unterhaltung sorgen sie aber auf jeden Fall jetzt schon mal. Denn das sind die gehören zu den niedlichsten WM-Orakeltierchen überhaupt, würde ich sagen.

0: Sommerferien, Abenteuer und eine ganz besondere Oma. Das sind die Grundzutaten für unseren heutigen Filmtipp für euch.
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0: Ein Sommer in Sommerby kennt ihr vielleicht, denn das ist eigentlich ein Buch von Kirsten Brühe. Aber es wurde auch verfilmt und darin geht es um Martha, Mikkel und Mats, die eigentlich ganz andere Ferienpläne hatten.
2: Im Sommer, da wollten wir nach Italien. Jeden Tag Pizza, Eis, so viel man will. Tja, kam dann doch ganz anders. Wie lange muss Mama jetzt im Krankenhaus bleiben?
3: Das konnte die Ärztin noch nicht sagen. Okay, pass auf, ich muss heute irgendwie noch zu Mama nach New York fliegen.
4: Und was ist mit Italien?
5: So, jetzt machen wir ein bisschen schneller und nicht in Kuhkacke treten hier. Vorsicht.
6: Halt, verlassen Sie sofort mein Grundstück.
7: Hilfe, sie schießt uns tot!
2: Du, Oma, könntest du mir mal das WLAN-Passwort geben?
8: WLAN und Passwort, sowas gibt's hier nicht. Tut mir leid.
2: Kein WLAN.
0: Ja, das sind erstmal spannende Aussichten, würde ich sagen. Aber es wäre ja kein Film, wenn sich nicht noch alles ändern würde. Ein Sommer in Sommerby könnt ihr aktuell kostenlos streamen in der ARD-Mediathek.
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0: Definitiv einer meiner Lieblingssongs hier auf der MDR Tweens Playlist war das gerade The Spark von Cabin Crew. Ein Song, der eigentlich entstanden ist in so einer Art Jugendclub. Jetzt gibt's hier für euch neue Musik.
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0: She Did It heißt der Song und handelt, ganz einfach gesagt, von einem Mädchen, das sich immer wieder in denselben Typen verliebt. Und das, obwohl ihr das nicht gut tut und sie es eigentlich besser weiß, aber sie macht es einfach trotzdem immer wieder. Das ist ein bisschen so, als ob du mit jemandem spielen würdest, der dir eigentlich nicht gut tut, der dich die ganze Zeit schlecht behandelt, obwohl du weißt, dass du dir eigentlich bessere Freunde suchen solltest. Das ist kurz gefragt, She Did It Again.
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16.30 Uhr ist es. Es ist Donnerstag, das heißt, noch ein Schultag trennt euch zwischen dem heutigen Tag und dem Wochenende. Bei uns, da geht es gleich ums Lesen, um die beste Vorleserin Sachsen-Anhalts und wir stellen euch auch einen Vorlese-Weltrekord vor. Jetzt gibt's erstmal noch was auf die Ohren von Luana, wenn's am schönsten ist. Wolken

0: Jedes Jahr werden in allen Bundesländern in Deutschland die besten Vorleserinnen und Vorleser unter euch gesucht. Und die absolute Lesequeen aus Sachsen-Anhalt, die kommt in diesem Jahr aus Halle und heißt Noam.
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0: Noam geht auf das Thomas-Münzer-Gymnasium in Halle und im Vorleselandesfinale, da hat sich die 12-Jährige gegen 3 andere Konkurrenten durchsetzen können. Mit einer spannenden Passage aus dem Buch Der König von Narnia hat sie die Jury beeindruckt und sie ist Landessiegerin geworden. Für uns hat sie auch nochmal ihren Abschnitt vorgelesen.
2: Also genau die, wo das kleinste Geschwisterkind Lucy den Durchgang findet zum allerersten Mal. Und zwar ist er in einem Wandschrank, in einem Zimmer, da wo sie wohnen. Das musste ein geradezu riesenhafter Schrank sein, dachte Lucy. Sie ging noch tiefer und schob die weichen Mantelfalten zur Seite, um Platz zu schaffen. Da knirschte etwas unter ihren Füßen. Wohl noch mehr Mottenkugeln, dachte sie und beugte sich nieder, um sie aufzuheben. Aber sie fasste nicht das harte, glatte Holz des Bodens. Sie griff etwas Weiches, Pulvriges und ganz Kaltes. Das ist doch echt sonderbar, überlegte sie und ging noch einige Schritte weiter. Nun fühlte sie gar keinen weichen Pelz mehr an Gesicht und Händen, sondern etwas Hartes, Raues, sogar Stachliges. Was ist denn das? Sind das nicht Baumzweige? Da sah sie ein Licht vor sich. Die Rückwand des Schrankes sollte doch nur wenige Zentimeter von ihr entfernt sein und war weiß Gott wo. Etwas Kaltes und Weiches rieselte auf sie nieder und gleich darauf stand sie mitten in einem Wald in stockdunkler Nacht.
0: Ah, da habe ich gleich Lust, weiter zuzuhören. Ich würde mir wünschen, Noam, dass du noch ein bisschen mehr liest für uns. Aber erstmal herzlichen Glückwunsch, dass du hier den Landeswettbewerb schon mal für dich sichern konntest. Am 24. Juni, da ist dann das Bundesfinale. Also da treten die besten Leserinnen und Leser aus allen Bundesländern gegeneinander an. Und wir wünschen dir jetzt schon mal ganz viel Glück dafür.

0: Viele Fußballstadien sind zwar gerade brechend voll, weil die Fußball-Weltmeisterschaft der Männer startet, aber gestern war ein ganzes Fußballstadion voller Schüler in eurem Alter und die haben gemeinsam eine Geschichte vorgelesen und dabei sogar eine Laola-Welle durch die Reihen gemacht. Das war in Mainz los gestern und damit wurde auch ein Weltrekord aufgestellt.
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0: Mit Vivi im Fußballstadion in Mainz. Da waren gestern richtig viele Schülerinnen und Schüler dabei und auch richtig happy über die Aktion.
2: Ich finde cool, dass ich das erste Mal in meinem Leben in einer Arena bin.
3: Ich lese auch sehr viel und ja, ich freue mich einfach hier zu sein.
4: Ich finde es halt richtig cool, dass diese Aktion hier mit dem Lesen, dass die alle zusammenkommen und dann zusammen lesen, ist richtig cool.
0: Also die Hintergrundgeräusche, die waren auch schon richtig laut. Für diesen Weltrekordversuch, da mussten die Schülerinnen und Schüler einen Text vorlesen. Währenddessen wanderte eine riesige Laola-Welle durch das Stadion. Und so müsst ihr euch das vorstellen.
5: Jede Gruppe kennt ihren eigenen Vers. Der besteht aus zwei Zeilen. Ein Zeil zum Aufspringen, ein Zeil zum Hinsetzen. Dann ist die nächste Gruppe dran. Auf und nieder, immer wieder.
0: Und nach dem Vorlesen, da hat dann ein offizieller Rekordrichter alles ganz genau geprüft und das Ergebnis verkündet.
6: 7.508 Personen liegt. Insofern gibt es hier in Mainz einen Weltrekord.
7: Es ist ein krasses Gefühl.
8: Man freut sich danach auch richtig.
9: Und vielleicht sind wir in 2027 im Weltrekordbuch.
10: Wir haben den Weltrekord!
0: Sehr witzige Aktion.
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1: Levent Geiger ist so ein richtiges Multitalent. Er spielt Gitarre, er kann Klavier spielen, er weiß, wie das Schlagzeug funktioniert und sogar das Saxophon kann er Töne rauskriegen. Und singen kann er natürlich auch noch. Das hat er zum Beispiel mal bei der Fernsehshow Dein Song unter Beweis gestellt. Jetzt hat er schon viele andere Songs seitdem rausgebracht und in seinem aktuellen Lied, da geht es darum, wie wichtig es ist, gute Freunde zu haben.

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1: Auf den Brocken. Da sind es derzeit 7 Grad. Ganz schön frisch da oben. Da hat es nämlich auch geregnet. In Chemnitz, da ist es wolkig. 12 Grad sind dort. Und in Eisenach in Thüringen, da gibt es gerade noch leichten Regen bei 11 Grad Celsius. Zum Abend hin, da lockern sich die Wolken dann auf. Es kann die Sonne rauskommen. Aber je nachdem, wo ihr wohnt, kann es auch weiterhin regnen oder sogar gewittern. Das alles bei bis zu 12 Grad. Und windig ist es auch. Die nächsten Tage, da wird es dann ganz langsam wieder ein bisschen sommerlicher. Morgen, da sind dann zwischen 15 und 20 Grad. Vom Wetter her ist es ähnlich wie heute. Und am Samstag, da zieht sich der Regen immer mehr zurück und es wird auch wärmer. Bis zu 23 Grad werden erwartet. Aber Sonntag, da sieht es dann auch wieder aus wie heute. Also allzu viel Abwechslung ist hier eigentlich gar nicht mal so drin.
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1: Aber das Wetter ist ja nicht so schlimm. Ich bin mir sicher, ihr macht das Beste daraus. Und wer nicht, der hört hier einfach weiter mit zu. Wir stellen euch zum Beispiel vor, wie ihr bei einem Film mitmachen könnt. Und unsere Kinderreporterin des Tages, die kriegt Hilfe von einem Roboter. Warum und was der genau macht, das hört ihr hier innerhalb der nächsten halben Stunde. Ich freue mich, dass ihr hier mit am Start seid.

0: Wenn ihr Lust habt, einmal bei einem echten Filmdreh dabei zu sein, dann könnte das jetzt eure Chance sein. Denn in Görlitz, das auch Girlywood genannt wird, weil dort so viel gedreht wird, entsteht in diesem Sommer ein historischer Film. Tachchen, NDR Twins live läuft bei euch mit Vivi. Für diesen Film werden noch viele Komparsinnen und Komparsen gesucht. Das sind Menschen, die im Hintergrund von Filmszenen so mitspielen und die Geschichte dann eben lebendig machen, damit die Hauptdarsteller nicht in einem komplett leeren Raum stehen oder auf einem leeren Marktplatz zum Beispiel. Mitmachen können alle ab 6 Jahren. Und weil die Handlung vor mehr als 100 Jahren spielt, sollten die Haare zum Beispiel möglichst natürlich aussehen. Also bunte Haarfarben oder so ganz moderne Frisuren wie Undercuts oder sowas passen deshalb nicht ganz so gut in die Zeit. Und die Dreharbeiten, die finden im Juli und auch im August statt. Wenn ihr also mal Lust habt, Filmset-Luft zu schnuppern, dann sprecht das mal mit euren Erwachsenen ab. Und zusammen könnt ihr euch dann bei der Agentur Filmgesichter melden.
1: Ja, was denn? Lass mal einen Song machen.
2: Auf den jetzt?
1: Ja, Mann. Okay, frag den.

0: Hallöchen, MDR Tweens Live ist hier für euch am Donnerstagnachmittag. Und jetzt übergeben wir wieder das Mikro an unsere Kinderreporter. Clara ist 12 Jahre alt und kommt aus Gersdorf. Das liegt mitten im Erzgebirge. Und vor kurzem, da hat sie ein neues Herz bekommen. Aber weil ihr Immunsystem noch schwach ist, lernt sie von zu Hause aus. Und das mit Hilfe eines Roboters in ihrer Klasse. Und jetzt könnt ihr Clara mal besser kennenlernen.
1: Hallo, ich bin Clara. Ich wohne in Gersdorf. Ich bin 12 Jahre alt und ich habe ein neues Herz bekommen, weil mein altes Herz war schwach und darum geht es in meiner Kinderreportage. Also es ist richtig cool. Ich kann jetzt auch laufen. Ich merke auch, ich bin nicht mehr so schnell aus der Booster und muss mich nicht so schnell hinsetzen. Mama weiß davon mehr.
2: Jetzt merkt man einfach im Laufe der Zeit, wie toll Herz und Körper zusammenarbeiten und wie sie eine Einheit werden.
1: Ich darf noch nicht in die Schule wegen meinem Immunsystem, weil es noch sehr schwach ist. Aber ich habe einen kleinen Roboter, der sitzt in der Schule. Ich habe hier zu Hause ein Tablet und darüber kann ich Schule machen. Hi.
3: Was machst du gerade?
1: Ich mache gerade Radio. Jetzt logge ich mich gerade ein und sehe da meine Freundin Lainey. Die sitzt da gerade mit ihrer Schnitte und jetzt sagen wir mal Hallo.
3: Hi. Und Clara, wie läuft's bei dir?
1: Ganz gut.
3: Wo bist du gerade?
1: Ich bin gerade zu Hause und habe hier noch mein Deutschheft, weil ich vorhin erst Deutsch gemacht habe. Und bei dir so?
3: Auch ganz gut.
1: Okay, das ist schön. Ich lege erstmal auf, ja?
3: Ja, tschüss, Clara.
1: Ja, tschüss. Ich grüße noch alle, die vielleicht auch ein neues Herz bekommen oder ein neues Organ. Und ich freue mich auf jeden Fall, wenn ich wieder zur Schule darf und wenn wir wieder in den Urlaub fahren dürfen. Tschüss.
0: Oh, Clara, vielen Dank für deine tolle Reportage und gute Besserung gehen raus an dich und dass du bald wieder selbst mit deiner Klasse in der Schule sitzen kannst.

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2: Auch wenn jeder noch so schöne Tag irgendwann mal vorbei ist, dann sollte man ihn noch mal so richtig genießen und vor allen Dingen Spaß haben. Das in etwa ist die Message von diesem Song hier. Der kommt von Shaboozey und klingt so.

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0: 6:30 ist es. Und falls ihr gerade vielleicht noch Hausaufgaben oder so macht und das Datum dafür braucht, es ist der 11.6.
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0: Ja, und in wenigen Stunden, da ist es soweit. Da startet die Weltmeisterschaft der Männer. Und natürlich quatschen wir da auch heute drüber, hier in der nächsten halben Stunde.

0: Heute ist ein ganz besonderer Tag für alle Fußballfans auf der ganzen Welt. Denn heute startet die Fußball-Weltmeisterschaft der Männer.
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0: In den nächsten Wochen, da treten die besten Nationalmannschaften gegeneinander an. Sie kommen aus vielen verschiedenen Ländern und haben alle dasselbe Ziel, den begehrten WM-Pokal gewinnen. Los geht's heute mit dem Eröffnungsspiel zwischen Mexiko und Südafrika. Mexiko ist neben den USA und Kanada einer der Gastgeber der WM. Und auch die deutsche Nationalmannschaft, die macht sich so langsam bereit. Ihr erstes Spiel steht nämlich schon am Sonntag an. Wird also spannend hier in den nächsten Tagen. Und ob und wie ihr die Fußball-WM schaut, das checken wir doch mal hier nach zwei Songs.
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0: Alle Fußballfans unter euch, die werden sich den heutigen Tag wahrscheinlich dick im Kalender markiert haben, denn heute startet die Fußball-Weltmeisterschaft der Männer. Lange drauf hingefiebert, heute Abend ist es soweit. Da wird die WM eröffnet mit dem Spiel Südafrika gegen Mexiko. 48 Teams sind insgesamt bei der WM dabei und am Wochenende hat dann die deutsche Mannschaft ihr erstes Spiel und zwar gegen Curaçao. Und für wen ihr seid und wo ihr euch die Fußball-WM anschaut, das wollten wir mal wissen.
1: Eigentlich bei mir zu Hause.
2: Ich bin natürlich für Deutschland, meine Heimat. Ich hoffe auch, dass sie sehr weit kommen.
3: Mir ist WM eigentlich so ein bisschen egal. Ich bin so für Deutschland natürlich, aber auch für Argentinien. Also ich gönn's eigentlich allen die WM, außer Spanien, wegen dem Handspiel vor 2 Jahren. Es sitzt immer noch tief in meinem Herzen.
0: Ja, da ist jemand wirklich verbittert. Drücken wir also die Daumen, dass es in diesem Jahr besser läuft.

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1: Victoria West hat diesen Song geschrieben, als sie anfing, ihre eigene Musik zu machen und nicht mehr nur Lieder von anderen zu covern, also nachzusingen. Flying, so heißt ihr Song, ist nämlich ihr allererster eigener und darin geht es um eine Frau, die sich manchmal eingesperrt und gestresst fühlt. So, als ob einfach alles viel zu viel ist. Und dann wünscht sie sich einfach wegzufliegen, also frei zu sein und die Welt auch mal von oben sehen zu können.

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1: Das bin ich und ich verabschiede mich so langsam für heute, denn gleich ist es 18 Uhr. Das heißt, MDR Tweens Live für heute ist vorbei. Keine Sorge, gleich geht's noch weiter mit einem Podcast und der heißt Kennst du das Tier? Worum es geht, verrate ich euch aber noch nicht. Zwei sehr schöne Tiere, muss ich sagen. Ihr könnt morgen trotzdem wieder einschalten hier ab 15 Uhr. Oh nee, Quatsch. Ab 16 Uhr erst geht unsere Live-Sendung los. Ich freue mich drauf. Ich bin nämlich wieder mit dabei. Und morgen laufen auch eure Wunschis. Also ihr könnt euch Songs bei uns wünschen. Das könnt ihr zum Beispiel auf unserer Website machen, mdrtweens.de. Und mit ein bisschen Glück spielen wir die dann hier morgen Nachmittag. Ich freue mich drauf und wünsche euch allen noch einen richtig schönen Abend.

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1: Kennst du das Tier? Es kann mit seinen Augen sehen, was hinter ihm passiert. Es hat Zähne und Vorsicht, dieses Tier ist sogar giftig. Der Tomatenfrosch. Kennst du das Tier? Du hörst den Podcast zur MDR-Doku-Serie Elefant, Tiger und Kids. In jeder Folge tauchst du in die Lebenswelt eines Tieres ein. Manche Tiere hast du bestimmt schon einmal gesehen, von anderen hast du vielleicht auch noch nie etwas gehört. In den nächsten Minuten kriegst du Fakten über große und kleine Stars des Tierreichs, bei denen du dir denkst, what? Oder vielleicht auch, aha. Aber in jedem Fall, wow. Bist du bereit? Dann geht's jetzt los. Also das ist doch mal was ganz Besonderes. Oder wusstest du, dass Frösche auch rot sein können? Es gibt ja verschiedenste Froscharten, aber dieser kleine Kerl heute hier gehört zur Familie der Engmaulfrösche und damit zu den Amphibien und Lurchen. Sein kleiner Körper ist so ein bisschen gedrungen und wirkt fast aufgequollen. Wenn man ihn von oben sieht, ja, dann wirkt er wirklich total rundlich. Er hat einen breiten Kopf und eine kurze Schnauze. Ja, das nennt man so auch beim Frosch. Also zum Beispiel wie bei Katzen. Eine Schnauze. Witzig, oder? Und voll besonders, im Gegensatz zu anderen Froscharten, hat er sogar Zähne. Wozu er die braucht, das hörst du gleich in diesem Podcast. Wir schauen uns den kleinen roten Tomatenfrosch aber mal weiter an. Seine Augen sind weit voneinander entfernt und jeweils links und rechts am Kopf. Das ist sehr praktisch, wie auch zum Beispiel bei den grünen Fröschen, die du ja vielleicht kennst. Durch den Abstand der Augen haben Frösche einen sogenannten 360-Grad-Blick. Mega gut! Weißt du, was 360 Grad sind? Das ist ganz einfach erklärt. Steh mal auf, da wo du jetzt diesen Podcast hörst. Also du stehst auf und drehst dich vorsichtig einmal um dich selbst. Ja, einmal so richtig rum. Bis zu dem Punkt, an dem du angefangen hast. Vorsichtig, dass dir nicht schwindelig wird, aber dieses einmal rumdrehen, das sind 360 Grad. Dann drehst du dich sozusagen einmal um die eigene Achse. Der Tomatenfrosch kann also nicht nur nach vorne schauen, so wie wir Menschen, sondern sieht auch das, was du jetzt gerade gesehen hast, als du dich einmal um dich selbst gedreht hast. Er sieht, was über ihm, hinter ihm und neben ihm passiert. Und anders als du, der Tomatenfrosch muss dafür nicht einmal den Kopf bewegen. Nice. Aber dafür kann er auch nur den

0: miteinander der Tiere. Sie stehen also für etwas. Knallige Farben wie das Rot, klar, sollen dann mögliche Feinde abschrecken. Die Farbe des Tomatenfroschs sagt anderen Tieren also ganz klar: Achtung, Abstand halten. Man muss sich das so ein bisschen vorstellen wie bei einem roten Verkehrsstoppschild. Und das ist prima, dass sich andere Tiere dann sowas denken wie, ah, mit dem Kumpel in Rot lassen wir uns lieber nicht ein. Denn so wird der Tomatenfrosch nicht gefressen oder selten angegriffen. So ein Tomatenfrosch wird bis zu 5 Jahre alt. Und ja, die Farbe zeigt es schon richtig. Ein Tomatenfrosch ist wirklich giftig. Hören wir gleich. Warum? Lass uns vorher nochmal schnell checken, wie groß so ein Tomatenfrosch ist. Also die Weibchen, die sind ein bisschen größer als die Männchen, 10 cm lang und sie wiegen bis zu 230 Gramm. Wie schwer sind so 230 Gramm? Naja, schau doch mal in der Küche, ob du da einen Apfel hast. Nimm ihn einfach mal in die Hand. Ja, und dann weißt du jetzt ungefähr, was ein Tomatenfrosch wiegt. Die männlichen Tomatenfrösche, die werden nur so 6 cm lang und sind dann dementsprechend auch ein bisschen leichter. An den Hinterfüßen hat der Tomatenfrosch Schwimmhäute. Die nennen sich Grabschwielen. Und damit kann er sich super easy im Boden eingraben oder im Wasser fortbewegen. Und vielleicht hörst du es schon jetzt, wo der Tomatenfrosch lebt. Ja, hier kann er diese Fähigkeiten des Eingrabens ziemlich gut gebrauchen. Denn in seinem Lebensraum ist es feucht und warm. Und hier lebt er überwiegend auf dem Boden oder der Laubschicht. Wir sind im Regenwald. Und das Gute, es ist hier nicht besonders heiß, wie zum Beispiel in der Wüste. Dafür ist es hier immer feucht warm. Also es gibt ja verschiedene Regenwaldtypen. Aber in allen Regenwäldern gibt es riesige Bäume, die bis zu 60 Meter hoch sein können. Und die sorgen eben dafür, dass relativ wenig Sonnenlicht bis zum Boden runtergelangt. Und hier am Boden lebt unser Tomatenfrosch. Manche Regenwälder existieren seit Jahrmillionen. Und deswegen leben hier auch so viele verschiedene Tierarten zusammen. Regenwälder sind so etwas wie die Speisekammer, die Apotheke und der Wasserspeicher für die Tiere, die hier leben. Regenwälder funktionieren wie Riesenschwämme, die Regenwasser aufsaugen und es dann über Blätter wieder ausschwitzen. Mit Durchschnittstemperaturen um 25 Grad Celsius ist es das ganze Jahr über gleichbleibend warm. An bis zu 200 Tagen regnet es hier. Das ist deutlich mehr als bei uns zu Hause vor der Tür. Klar, deswegen heißt es ja auch Regenwald. Und hier in ganz wenigen Regionen lebt der Tomatenfrosch. Er kommt nur an der Ostküste der Insel Madagaskar vor Ostafrika vor. Und auch dort lebt er in nur einer bestimmten Region. Nämlich von der Bucht von Antongli bis in die Region südlich von Tamatave. Und weil es ihn so selten gibt, gilt er als sogenannte bedrohte Art. Das heißt, er muss geschützt werden. Lass uns mal ganz kurz wieder raus aus dem Regenwald, zurück zu uns nach Deutschland, denn auch hier leben Tomatenfrösche. Okay, also zugegebenermaßen nicht in der freien Natur, sondern im Zoo. Ja, in der ARD Mediathek, da triffst du jetzt 6 Kids, die waren auch mal in so einer Art Regenwald unterwegs und waren hier auf der Suche nach einem Tomatenfrosch. Im Leipziger Zoo gibt es das Gondwanaland, eine riesige Halle, in der man einen Regenwald nachgebaut hat. Und hier machen 6 Kids ihr Praktikum. In der Doku Elefant, Tiger und Kids begleiten wir sie dann auch auf der Suche nach allen möglichen Fröschen. Hör mal, so klingt das dann.
1: Wir sollten unter anderem den großen Ruderkopffrosch,
2: Großkopf-Ruderfrosch.
1: Und den
2: Gewächshaus, keine Ahnung, Frosch.
1: Den Antillenfinger Pfeif. Nee, nein. Südlicher Tomatenfrosch.
3: Korallenfingerlaubfrosch.
4: Und noch 2 oder 3 andere Frösche suchen.
5: Hier ist einer.
6: Hier ist auch noch einer. Hier ist ein ganz kleiner. Ein ganz kleiner.
1: Oha, ja.
6: Da. Der ist richtig, richtig klein.
0: Ja, da ist richtig was los bei so einem Praktikum im Zoo. Und du merkst es schon, es gibt noch ein paar Froscharten, von denen du noch nie etwas gehört hast, oder? Und du lernst sie kennen in der Doku-Serie Elefant, Tiger und Kids.

0: Checkt ihr mal alle Folgen jetzt in der ARD Mediathek und im Kika Player. Zurück in den echten Regenwald. Naja, wenn man dem Tomatenfrosch hier so über den Weg läuft oder eher kriecht, sollte man auf jeden Fall Respekt vor ihm haben. Denn er ist giftig. Ja, wenn sich ein Tomatenfrosch bedroht fühlt, dann plustert er sich auf und verspritzt ein Sekret aus seinen Hautdrüsen. Und dieser Strahl, der reicht sogar einige Zentimeter weit. Würden wir Menschen die Flüssigkeit abbekommen, würde unsere Haut anschwellen. In eine offene Wunde oder die Augen sollte diese Flüssigkeit lieber nicht gelangen. Also bitte auf keinen Fall an so einem Tomatenfrosch lecken. Und wenn ein Feind einen Tomatenfrosch im Mund oder im Maul hat, dann wird er ihn bei dem Geschmack des Sekrets vermutlich definitiv wieder ausspucken. Apropos unlecker, kommen wir mal zum Mittagessen des Tomatenfroschs. Er selbst ernährt sich von Insekten, Insektenlarven, Schnecken, Regenwürmern oder anderen kleinen Lurchen. Ja, und erst wenn es dunkel wird oder die Dämmerung einsetzt und du gemütlich im Bett liegst, dann wird der kleine, rote, giftige Frosch im Regenwald erst so richtig aktiv und zieht los. Tagsüber verbringt er seine Zeit lieber eingegraben im Boden oder im Laub des Regenwalds. Ja, auch wenn in Madagaskar die Trockenzeit beginnt und es nicht mehr ganz so viel regnet, dann vergräbt sich der Tomatenfrosch im Boden für eine Ruhephase und kommt auch erst dann wieder raus, wenn die Luft feucht genug ist. Wenn im März die Regenzeit beginnt, dann legen Tomatenfrösche auch mit der Fortpflanzung los. Dann ist sozusagen für die Tomatenfrösche wieder Showtime. Und das machen sie am liebsten dort, wo es besonders viel Wasser gibt. In Tümpeln und in Gräben. Ja, der Tomatenfrosch ist ja besonders gerne nachts unterwegs. Und zu dieser Zeit suchen sich die Männchen dann auch ihre Weibchen. Sie geben dann so interessante Laute von sich, die man Balzrufe nennt. Und das ist so eine Art Gesang, der aus bis zu 60 einzelnen Tönen besteht. Klingt so ein bisschen wie das Gegacker eines Huhns. Ja, aber auch außerhalb der Balzzeit gackern Tomatenfrösche. Man kann es als eine Art Eigenwerbung verstehen. Nur die Männchen machen so auf sich aufmerksam. Hat sich ein Weibchen für einen der Kandidaten entschieden, umklammert das Männchen dann das Weibchen und so findet die Paarung statt. Danach legt das Weibchen ganz kleine Eier, die nun auf der Wasseroberfläche dieser Tümpel und Wassergräben schwimmen. Und daraus wird dann eine echt große Family. Es sind nämlich nicht nur ein paar Eier, sondern bis zu 1500 Stück. Ja, sie sind auch winzig klein. Diese Eier haben vielleicht gerade mal einen Durchmesser von 3 Millimetern. Und sie sind schwarz-weiß gefärbt. Und es geht dann auch total schnell, bis daraus eine kleine, große Geschwisterklicke wird. Ja, gerade mal nach 2 Tagen schlüpfen durchsichtige Kaulquappen. Das ist bei allen Froscharten gleich. Hast du schon mal Kaulquappen gesehen? Naja, eine Kaulquappe, die hat einen langen Schwanz und vorne so einen Minikörper dran. An dem sind in der Regel auch schon kleine Gliedmaßen zu erkennen, also so Ärmchen und Beinchen. Sie sind ganz klein, in der Regel nur 6 mm groß. So klitzeklein und schon echte Lebewesen. Stark, oder? Tomatenfroschbabys, also die Kaulquappen, die atmen, genau wie Fische, mit Kiemen. Das heißt, sie können also auch unter Wasser atmen. Stell dir mal vor, du könntest unter Wasser in der Badewanne atmen. Wie cool wäre das denn? Und das können eben die Kaulquappen, die auch super schnell wachsen. Nach 2 bis 3 Monaten sind sie schon bis zu 5,5 Zentimeter groß und bekommen auch schon Farbe. Erst sehen sie ja noch anders aus als Mama und Papa. Da sind sie nämlich gelb. Später dann, wenn sie größer sind, werden sie schließlich rot. Ein Tomatenfrosch kann nicht springen, so wie die grünen Frösche, die bei uns leben. Dafür sind seine Beine viel zu kurz. Aber immerhin, er kann ein wenig klettern. Und ja, sowieso prima buddeln. Und bevor hier gleich Schluss ist, möchte ich dir noch von einem Tomatenfrosch erzählen, der es in die News geschafft hat. Ja, kein Mist. Auch wenn der kleine rote Freund giftig ist. In Leipzig lebt ein Tomatenfrosch in einer WG mit anderen Tieren zusammen. Ja, echt. Der Zoo Leipzig postete im Jahr 2021, dass der Tomatenfrosch es sich gerne mal unter dem Futter Trog von Nagetieren gemütlich mache. Eins dieser Nagetiere nennt sich das Schwarzrücken-Agouti. Das sieht so ein bisschen aus wie eine kleine, süße Ratte. Und da, wo diese Agoutis leben, sind wohl regelmäßig auch Tomatenfrösche unterwegs. Mittlerweile haben sich die Agoutis wohl dran gewöhnt und beschnuppern die Frösche regelmäßig, neugierig, liebevoll. Ist doch einfach mal die süßeste WG ever, oder? Also eine Naga-Frosch-Community. In unseren anderen Folgen lernst du ein Tier kennen, das nachts feuerrote Augen hat. Du erfährst, wo Menschen mit super gefährlichen Hyänen zusammenleben und checkst, warum Flamingos eigentlich auf nur einem Bein den ganzen Tag chillen. 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
1: Kennst du das Tier hier? Es sieht wunderschön rosa aus. Es steht besonders gerne auf nur einem Bein in der Gegend rum. Und auch die Männchen, ja, produzieren Milch, mit denen die ganz Kleinen gefüttert werden. Der Flamingo. Kennst du das Tier? Hallo, wir sind der Podcast zur MDR-Doku-Serie Elefant, Tiger und Kids. In jeder Folge tauchst du in die Lebenswelt eines Tieres ein. Manche Tiere hast du bestimmt schon einmal gesehen, von anderen hast du vielleicht auch noch nie etwas gehört. In den nächsten Minuten kriegst du jetzt jedenfalls Fakten über große und kleine Stars des Tierreichs. Und da denkst du dir dann vielleicht, what? Oder vielleicht auch, aha. Aber in jedem Fall, wow. Bist du bereit? Dann geht's los. Kein Vogel sieht aus wie dieser. Ja, mega besonders, oder? Er hat lange Beine, einen langen Hals und einen gebogenen Schnabel. Es gibt 6 verschiedene Arten von Flamingos. Trotzdem sehen sie sich alle ziemlich ähnlich. Und der am weitesten verbreitete, das ist der rosa Flamingo. Er ist ein ziemlich großes Tier. Von der Schnabelspitze bis zu den Zehen misst er teilweise bis zu 1,90 Meter. Boah, das sind fast 2 Meter, die so ein Flamingo groß sein kann. Das ist ungefähr so hoch wie deine Wohnungstür. Dafür wiegt der aber nicht so viel. Gerade einmal bis zu 3,5 Kilo ist der nur schwer oder leicht. Was sind 3,5 Kilo? Naja, schau mal, ob du in der Küche so eine mittelgroße Melone liegen hast. Heb sie hoch und dann weißt du ungefähr, so viel wiegt also ein Flamingo. Also dafür, dass er so groß ist, gar nicht so schwer, oder? Flamingos sieht man sehr gut schon von Weitem. Denn ihr Gefieder ist in der Regel immer in unterschiedlichen Rosatönen gefärbt. Woher kommt das eigentlich? Wie pink oder zart rosa sein Federkleid aussieht, hängt auch davon ab, was ein Flamingo so frisst. Also vor allem sind es gerne Krebstierchen und eine ganz bestimmte Alge. Eine Alge aus der Gattung Duna liella. Und beide enthalten den Farbstoff Carotin. Dieser Farbstoff wird dann in der Leber umgewandelt und färbt die Federn regelrecht ein. Also du kannst dir das so vorstellen, wenn du zum Beispiel jeden Tag ganz viel Möhren isst, also so richtig viel, dann würde deine Haut davon so ein bisschen orange werden. Und so ähnlich läuft es dann auch für den Flamingo. Viele Krebse, viele Algen und schon trägt man als Flamingo, übrigens auch als Flamingomann, pink. Richtig cool, oder? Wenn Federn ausfallen, dann verlieren sie ihre schöne Farbe allerdings wieder. Wo sind Flamingos zu Hause? Ja, also Flamingos, die kommen viel in der Welt rum. Sie kommen in Nord- und Ostafrika vor, in Südwest- und Zentralasien, in Süd- und Mittelamerika oder auch bei uns in der Nähe, in Südeuropa. In Südspanien und Südfrankreich brüten sie in Kolonien gemeinsam ihre Eier aus. Eine Kolonie, was ist das? Naja, das sind viele Flamingos, die auf einen Haufen leben. Flamingos können prima schwimmen und weite Strecken fliegen. Besonders gerne gemütlich machen sie es sich am Ufer von Seen. Zum Beispiel auch in Flussmündungen oder in Lagunen. Weißt du, was eine Lagune ist? Naja, also wenn eine Insel im Wasser mit der Zeit langsam absinkt, dann entsteht zwischen Insel und Riff ein Bereich, den nennt man Lagune. Also ein Bereich, in dem das Gewässer relativ flach ist. Die Insel steht hier flach unter Wasser, man sieht sie aber nicht. Und man kann prima durchs flache Wasser waten. Und so macht es dann auch der Flamingo. Hier steht er besonders gerne in der Gegend herum oder stolziert auf und ab. Und dabei sucht er dann auch nach seinem Futter. Naja, er wühlt mit den Füßen den Schlamm auf und holt so kleine Krebse, Würmer oder Algen nach oben, die er dann genüsslich schlemmen kann. Die Füße, die sind mega besonders beim Flamingo. Sie sehen so ein bisschen aus wie die von Enten. Es sind 3 Krallen, die mit Schwimmhäuten verbunden sind. Ja, und immer wieder stecken Flamingos den Kopf ins Wasser, um da unten im Schlamm dann wie ein Sieb nach Nahrung zu suchen. Ja, der Schnabel, der funktioniert eben wie so ein Sieb. Alles, was der Flamingo so Essbares findet im Schlamm, bleibt praktischerweise im Schnabel hängen. Oft sieht man in freier Natur schon von Weitem eine riesige Ansammlung rosa. Ja, das sind ganz viele Flamingos, die gemeinsam in einem riesigen Schwarm hier herumstehen. Es können Tausende oder sogar 1 Million Tiere sein. Und diese Ansammlungen, die kommen in Afrika vor. Da wäre es doch mal richtig cool, ein Selfie zu machen, oder? In unseren anderen Folgen dieses Podcasts hörst du, dass einige Tiere echt nur einige Jahre leben. Flamingos, die werden aber vergleichsweise alt, etwa 30 Jahre. Leben sie im Zoo, können sie sogar bis zu 80 werden. In der ARD-Mediathek triffst du jetzt 6 Kids, die bei ihrem Praktikum im Zoo echten Flamingos ganz nahe kommen. Eine der 6 Kids ist sogar total verliebt in Flamingos. Stella.
2: Ich finde Flamingos total schön. Rosa. Rosa ist meine Lieblingsfarbe. Wie soll ich sie denn finden? Einfach wunderschön.
1: Die 6 Kids stehen am Flamingo-Gehege und sollen die Tiere zählen, die sie sehen. Es sind eine Menge. Mit dabei auch Jungtiere. Die Zählung überwacht ein Tierpfleger.
3: Jetzt haben wir natürlich ganz schön viele Flamingos. Unsere Tierpfleger müssen natürlich immer gucken, ob alle Tiere da sind. Meint er, das schaffen die bei den Flamingos auch? Könnt ihr ungefähr schätzen, wie viele es sind?
4: 70 bis 80.
5: 100.
3: Wir fangen ganz einfach an. Wir zählen erstmal die jungen Vögel. Nicht schätzen, zählen.
1: 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Was du in der Doku auch siehst, Flamingos stehen total gerne auf nur einem Bein. Aber warum ist das eigentlich so? Naja, wir können das hier ein für alle Mal klären. Forschende haben darüber auch jahrelang gerätselt und irgendwann herausgefunden, für die Flamingos ist das so alles viel praktischer. Probier das mal aus, während du jetzt diesen Podcast hörst. Stell dich mal auf nur einen Fuß, das andere Bein winkelst du an. Ja, ist ganz schön anstrengend, aber nicht für die Flamingos. Im Gegenteil, sie können so viel bequemer ihr Gleichgewicht halten und noch viel spannender, Flamingos schlafen sogar genau so. Achso, du kannst das Bein übrigens jetzt wieder runterlassen. Also, so ein Flamingo auf einem Bein. Es gibt Orte, an denen Flamingos im Wasser stehen, da kann es halt schnell mal richtig kalt werden. In den Anden zum Beispiel. Das ist einer der längsten Gebirgszüge der Welt. Und da ist das dann eben richtig praktisch, wenn so ein Flamingo mit nur einem Bein im echt kalten Wasser steht. Das andere Bein wird dann an den Körper angezogen und im Gefieder abgelegt. Da bleibt es schön warm. Ab und zu wechseln die Flamingos mal die Seite und sparen so Energie. Naja, weil ein Bein weniger Wärme im Wasser verliert als 2. Richtig clever. Kommen wir mal zu kleinen Flamingos. Die können schon recht schnell laufen. Ja, nach 4 Tagen verlässt so ein Babyflamingo sein Nest. In Südeuropa brüten Flamingos zwischen Mitte April und Mai. Und genau wie Hühner oder Enten legen Flamingos Eier. Sie bauen dann hier in den Lagunen bis zu 40 cm hohe Gebilde. Aus Schlamm. Ja, die sehen so ein bisschen wie ein Kegel aus. In eine kleine Mulde legt die Flamingo-Mama dann ein Ei, so dass es nicht wegkullern kann und schon bald schlüpft ein Jungtier. Durch das Kegelnest werden Ei und Küken nicht nass und die kleinen Flamingos haben dann nach dem Schlüpfen einen richtig kleinen Thron. Bei vielen Tieren kümmern sich ja oft nur die Weibchen um den Nachwuchs. Bei den Flamingos läuft das aber viel gerechter ab. Männchen und Weibchen wechseln sich beim Brüten des Eis ab. Bis zu 32 Tage, also etwa einen Monat lang, wachsen die Küken, bis sie schließlich aus ihren Eiern schlüpfen. Ihr Aussehen erinnert kurz nach der Geburt noch gar nicht an das eines echten Flamingos. Die Beinchen, die sind erst dick und rot. Und das Federkleid bei der Geburt ist erst einmal grau. Sie ernähren sich, meist bei der Mama, von der sogenannten Kopfmilch. Und die ist leuchtend rot. Vor allem ist sie schön fettig und hat genug Eiweiß zum Großwerden. So, bevor diese Folge Podcast hier gleich schon wieder zu Ende ist, will ich dir unbedingt noch von zwei Flamingo-Männchen erzählen, die in den News berühmt geworden sind. Sie leben in einem britischen Vogelpark. Die beiden Männchen sind sogar ein Paar. Seit 5 Jahren sollen sie schon zusammen sein und das ist vor allem ungewöhnlich, weil sich Flamingos eigentlich jedes Jahr neue Partner oder Partnerinnen suchen. Und diese beiden, die hatten aber eben anscheinend richtig Bock auf eine langfristige Beziehung und haben was total Freches gemacht. Sie haben anderen Flamingos im selben Gehege ein Ei gestohlen und das Küken dann als ihr eigenes Kind aufgezogen. Dazu brauchten sie gar kein Flamingo-Weibchen, denn auch Flamingo-Männer produzieren die Milch, mit der die Jungen gefüttert werden können. Und über die Milch geben sie dann auch etwas von ihrer eigenen Farbe ab. Ja, neue Eltern in einer Flamingo-Gruppe kann man gut daran erkennen, weil sie eben so viel von ihrem eigenen Pigment, nennt man das, also ihrer eigenen Farbe, an ihre Küken abgeben. So viel, dass sie oft fast richtig weiß werden. Kein Wunder also, dass die beiden Flamingo-Männer in Großbritannien etwas blass um die Nase waren. So wie ganz normale, gestresste Menscheneltern eben auch manchmal. Kennst du das Tier? 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In unseren anderen Folgen lernst du verkuschelte Erdmännchen, giftige Affen mit feuerroten Augen oder die größte Echse der Welt kennen.
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1: Teddy Swims ist Mr. Ich-Weiß-Alles. In seinem Song Mr. Know-It-All geht es darum, dass man oft schon vorher denkt, das klappt sowieso nicht und es dann gar nicht richtig versucht. Das kennt ihr vielleicht von Freundschaften oder beim Spielen in der Pause. Teddy Swims kommt aus den USA und ist für seine starke Stimme und seine ehrlichen Songs über Gefühle bekannt. Mit diesem Lied erinnert er uns daran, offener an neue Situationen heranzugehen.
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1: Bereit für eine Reise in die Vergangenheit? Der Bielefelder Sänger Montez nimmt uns in seinem neuen Lied »Wenn du mich fragst« mit in seine schönsten Kindheitsmomente. Er erzählt von Abenteuern mit Freunden, Spielen draußen, ganzen Welten aus Kreide und davon, wie leicht sich damals alles angefühlt hat. Der Song macht richtig Lust, direkt selbstlos

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1: In diesem Fall direkt von um die Ecke. Young Pep aus Leipzig-Plagwitz hat sich 2025 ordentlich aufgewärmt und greift nun richtig an. Mit ganz vielen Auftritten im Sommer und Herbst und natürlich neuen Songs, die er da performen kann. Worüber er die so schreibt, hat er uns im Interview erzählt.
2: Momentan geht es in meinen Texten viel um das Erwachsenwerden, weil es einfach ein Thema ist, welches mich sehr beschäftigt, weil ich gerade erwachsen werde. Und daraus ziehe ich gerade einfach sehr viel Inspiration.
1: Erwachsen werden, Musikstar sein und nebenbei noch die Schule rocken. Ganz schön was los bei Pepe.

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1: Das ist die Kombi des Jahres. Leonie und Sänger Callum Scott aus England waren zusammen im Aufnahmestudio und haben einen ganz feinen Gute-Laune-Track zusammengekocht. Im Lied geht es darum, wie wichtig Freundschaft und Zusammenhalt sind. Manchmal hat man ja Tage, an denen alles irgendwie blöd läuft und dann ist es einfach schön, wenn jemand da ist, der sagt, hey, ich bleibe bei dir. Genau dieses Gefühl fängt der Song ein. Warm, tröstlich und als könnte uns nichts und niemand aufhalten.
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1: Während alle in der großen Pause Fußball spielen, sitzt Baumgart am Klavier und wird dafür komisch angeschaut und sogar gemobbt. Baumgart ist ein junger Musiker, der in Dortmund aufgewachsen ist und in seinem Song Loser erzählt, wie mies es sich anfühlt, wenn andere einen wegen seiner Hobbys oder seines Aussehens auslachen oder ausschließen. Statt sich davon fertig machen zu lassen, bleibt er aber bei dem, was er liebt, nämlich Musik. Er dreht das Wort Loser einfach um und macht daraus ein Zeichen dafür, dass man sich nicht verbiegen lässt. So wird der Song zu einem echten Mutmacher für alle, die manchmal anders sind und trotzdem ihren eigenen Weg gehen.

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1: Das ist das beste Lied auf Taylors Album The Life of a Showgirl, finde ich. Elizabeth Taylor von Taylor Swift erzählt davon, wie es ist, super berühmt zu sein und trotzdem nach echtem Glück zu suchen. In dem Lied geht es um die Schauspielerin Elizabeth Taylor, die in den 50ern auf der ganzen Welt bekannt war. Taylor Swift singt darüber, wie schwer es sein kann, die große Liebe zu finden, wenn alle zuschauen. Dabei denkt sie natürlich auch an ihr eigenes Leben im Rampenlicht. Der Song zeigt, dass Ruhm toll sein kann, aber Liebe und Freunde noch viel wichtiger sind.

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1: Shakira bringt uns den Sound des Sommers. Zum ersten Mal gibt es im Finale der FIFA-Fußball-Weltmeisterschaft eine große Halbzeitshow. Und Shakira steht da zusammen mit Madonna und BTS auf der Bühne. Klar, dass sie dafür auch einen eigenen WM-Song gemacht hat. Gemeinsam mit Burna Boy aus Nigeria singt sie darüber, wie schön es ist, wenn die ganze Welt zusammenkommt, um mitzufiebern, zu feiern und Fußball zu lieben. Und jetzt kommt das Allerbeste. Mit ihrem Song Die Die tun sie auch noch was Gutes. Alle Einnahmen werden gespendet, damit Kinder in ärmeren Regionen leichter zur Schule gehen und lernen können.

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1: Olivia Rodrigo läuft im Schlafanzug im Schloss Versailles rum. Mit dem Lied Drop Dead beendet die Sängerin aus Kalifornien das Warten auf ihr neues Album You Seem Pretty Sad for a Girl So in Love. Passend zum Songtext des Liedes spielt das Musikvideo nachts in dem französischen Schloss. Olivia rennt da nicht nur im Pyjama mit ihrer pinken Gitarre durch die prunkvollen Hallen, die haben ihr sogar ein ganzes Bett hingebaut. Wild.
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2: Gracie Abrams läuft gegen Wände. Gracie ist eine Sängerin aus den USA, die gerade total durchstartet, weil sie super ehrlich über Gefühle singt. Zum Beispiel darüber, wie es ist, wenn man an seine Grenzen kommt und trotzdem weitermacht. Genau darum geht's im neuen Song Hit the Wall. Manchmal fühlt man sich, als ob man vor einer riesigen Wand steht, aber mit Selbstvertrauen und vielleicht ein bisschen Hilfe finden wir immer einen Weg drüber oder drumherum. Und keine Sorge, beim Zuhören gibt's garantiert keine Beulen.

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1: Leonie und Marcus and Martinez wollen uns tanzen sehen. Die norwegischen Zwillingsbrüder sind mittlerweile richtig erwachsen geworden und bereit, das Nachtleben auf den Kopf zu stellen. Zusammen mit Leonie träumen sie in ihrem Song Moonlight davon, die ganze Nacht im Mondlicht durchzutanzen. Für das Coverfoto sind sie sogar auf ein Berliner Dach geklettert, mit einem riesigen Mond im Hintergrund. Aber ich sag's euch, die Sonne eignet sich auch ganz hervorragend als Disco-Kugel.
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0: Ein gemeinsamer Song von Martin Garrix und Ed Sheeran stand nicht auf unserer Bingo-Karte für 2026. Und extra verrückt, die beiden haben den Song tatsächlich schon vor 12 Jahren geschrieben, nachdem sie sich bei einer Partynacht in Amsterdam kennengelernt haben. Damals blieb der Track aber irgendwie einfach liegen und Martin Garrix meinte selbst sogar, dass er eigentlich dachte, dass er nie veröffentlicht würde. Umso schöner, dass er uns Repeated jetzt zu seinem 30. Geburtstag doch noch schenkt. Und als wäre das nicht genug, kommt dieses Jahr auch noch sein erstes Album raus. Was für ein Jahr für Martin Garrix.
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1: Sie kam, sie sang und sie siegte. Beim Eurovision Song Contest in Wien hat uns Dara aus Bulgarien komplett verzaubert und am Ende völlig verdient haushoch gewonnen. Der Vibe von Darina Jotova erinnert ein bisschen an Nina Chuba. Obwohl sie in ihrer Heimat schon ein richtiger Superstar ist, war sie total überwältigt und unglaublich dankbar für die vielen Stimmen. Einfach super sympathisch. Ihr Song Bangaranga bedeutet so viel wie ein wildes, lautes Durcheinander und steht dafür, mutig seinen eigenen Weg zu gehen, auch wenn andere etwas anderes erwarten. 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
1: Während alle in der großen Pause Fußball spielen, sitzt Baumgart am Klavier und wird dafür komisch angeschaut und sogar gemobbt. Baumgart ist ein junger Musiker, der in Dortmund aufgewachsen ist und in seinem Song Loser erzählt, wie mies es sich anfühlt, wenn andere einen wegen seiner Hobbys oder seines Aussehens auslachen oder ausschließen. Statt sich davon fertig machen zu lassen, bleibt er aber bei dem, was er liebt, nämlich Musik. Er dreht das Wort Loser einfach um und macht daraus ein Zeichen dafür, dass man sich nicht verbiegen lässt. So wird der Song zu einem echten Mutmacher für alle, die manchmal anders sind und trotzdem ihren eigenen Weg gehen.

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2: Wir machen es uns gemütlich mit Bella Kay aus Texas. Ihr Song I Love It, I Love It, I Love It klingt super chillig, so wie man es aus dem Bedroom-Pop kennt. Das ist ein Musikstil, der oft einfach zu Hause im eigenen Zimmer entsteht und deshalb ganz entspannt, warm und ein bisschen verträumt rüberkommt. Genau diesen Vibe trifft Bella total. Sanfte Beats, gemütliche Melodien und eine Stimme, die sich anfühlt wie eine Kuscheldecke für die Ohren. I Love It, I Love It, I Love It wirkt damit wie ein kleiner Ruhemoment mitten im Alltag und ist perfekt, wenn ihr mal kurz abschalten und einmal tief durchatmen wollt.

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1: Sonnenbrille auf, dieser Song liefert maximale Coolness. Lady Gaga hat zusammen mit Rapperin Doechii einen neuen Song gemacht. Er heißt Runway. Die Musik gehört zum Kinofilm Der Teufel trägt Prada 2, in dem sich alles um Mode, Mut und große Auftritte dreht. Der Song klingt selbst wie ein Laufsteg, stark, rhythmisch und selbstbewusst. Und man kann sich dabei richtig vorstellen, wie Models über den Catwalk gehen. Oder wir tanzen einfach selbst stolz durchs Zimmer.
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0: Lady Gaga und Doechii. Runway.

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1: Selbstbewusster 2000er Großstadt-Vibe. So könnte man Cherens Musik beschreiben. Die 22-jährige Newcomerin aus Berlin mischt Rap und Pop und klingt dabei richtig selbstbewusst. Ihr neuer Song DVD ist ganz frisch erschienen, wurde vom bekannten Produzenten Stickel gemacht und das Musikvideo ist wie eine kleine Zeitreise. Cheren hat dafür eine Mini-Filmwelt im 2000er-Look gebaut, sogar mit einer richtigen Videothek. Und Fun Fact, Cheren ist eigentlich ihr Nachname.
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1: Alle Farben startet schon mal in den Sommer. Body Talk hat der Berliner DJ zusammen mit Sänger René Miller aus Baden-Württemberg gemacht. Und der klingt nach ganz viel Sommer, auch wenn es draußen vielleicht noch gar nicht so warm ist. Die beiden haben den Song nämlich bei einem Winter Songwriting Camp in Berlin geschrieben und wollten unbedingt Musik machen, die gute Laune bringt und sich sonnig anfühlt.
2: Hi, hier ist Alle Farben.